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5: Donnerstag, den kleinen Freitag verbringen wir wieder im Kino. Du weißt Bescheid, Donnerstag stellen wir dir immer die neuesten Kinostreifen vor. Kriegst du heute im Radio Top 40 Movie Check. Kurz nach 6 hat unser Filmguru Lukas wieder die neuesten Banger von der Leinwand für dich. Außerdem Top Vibes und Top Music. Und du weißt Bescheid, kurz nach 7 klärst du dir wieder deine kleine Gehaltserhöhung. Wie es funktioniert, gleich nach 3 Tracks bei mir in der Playlist. Vorher was zum Wachwerden von Alex Warren. Top Vibes, Top Good Vibes Music. Das ist Passenger. Schönen Donnerstag dir.

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1: Spoiler, heute kurz nach 7 klingt's wieder so.
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1: Wenn du dir wieder 50 Zacken auf unseren Nacken klärst, das ist die Mission von Dein Fuffi für. 50 Fragen haben wir für dich vorbereitet. Du klingelst einfach kurz nach 7 bei mir durch, sagst mir, welche dieser 50 Fragen du beantworten willst. Und eine davon, die bringt dir am Ende 50 Tacken ein. Sie kann leicht oder schwer sein, das hast du in der Hand. Wenn du sie richtig hast, gehen instant 50 Tacken an dich raus fürs nächste Herbst-Shopping, Essen, Tanken, neue Klamotten, was weiß ich, wofür du Geld brauchst. Ich bin nur dafür da, es dir zu droppen. Jeden Tag ab jetzt 10 nach 7 und 10 nach 16 Uhr. Deine Chance auf 50 Tacken auf den Nacken von Radio Top 40. Also, Wecker stellen, dass du es nicht verpasst. Mich pünktlich um 7 anrufen. Und dann ist 10 nach 7 schon ein bisschen Kohle bei dir. Teddy Swims jetzt für dich, Mr. Know-It-All.

hat bei den Emmys schon wieder ein bisschen was geleakt. Da kommt wohl bald neue Mucke. Das ein oder andere Easter Egg ist am Start. Taylor Swift, I knew it, I knew you. Hier bei Radio Top 40, Top Vibes und Top Music für deinen Donnerstagmorgen. Alle meine Frühaufsteher gibt's jetzt Gordo und Renier Sonnewelt. Das ist Loco Loco. Hier ist deine Morning Show mit Max. Kurz vor 6 haben wir's.

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3: 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Genau, um 6. Wir schauen fix aufs Wetter. Sieht heute richtig nice aus. Bis zu 21 Grad sind drin. Dazu bleiben wir trocken. Viele Wolken zwar in Thüringen unterwegs. Den Regenschirm kannst du aber heute zu Hause lassen. Und alles, was sonst wichtig ist, das geht's jetzt von Hannes.
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4: Guten Morgen. Die CDU-Fraktion im Thüringer Landtag kritisiert die Pläne der Landes-AfD, den Landtag aufzulösen. CDU-Fraktionschef Bühl sagte, Parteichef Höcke und der AfD gehe es nicht darum, Probleme zu lösen, sondern möglichst lange den Eindruck von Chaos aufrechtzuerhalten. Höcke gehe es nicht um Thüringen, Höcke gehe es um Höcke. Der AfD-Chef hatte gestern angekündigt, dass er ein Volksbegehren anstreben werde, wenn sich der Landtag nicht freiwillig auflösen sollte. Die geplanten Entlastungen bei den Spritpreisen sollen schnell bei uns im Portemonnaie sichtbar werden. Unionsfraktionschef Frei hält es für möglich, dass das schon zum 1. Oktober gelingen kann. Alle müssten dafür eng zusammenarbeiten, sagte Frei in der ARD-Sendung Maischberger. Möglich seien zwei Optionen: ein Tankrabatt wie schon im Mai und Juni mit einer niedrigeren Energiesteuer oder eine gesenkte Mehrwertsteuer auf Kraftstoffe. Das hält auch Wirtschaftsministerin Reiche für einen guten Weg. Der Bundesligist Bayer Leverkusen ist mit einem Sieg in die Fußball-Europa League gestartet. Die Leverkusener gewannen ihr erstes Vorrundenspiel gegen den slowenischen Meister Celje mit 2:0. Heute spielt noch die TSG Hoffenheim. Das Team ist zu Gast beim griechischen Vertreter OFI Kreta und gilt dabei als klarer Favorit.
3: Danke, Hannes. Eine Minute nach 6. Noch ein fixes Straßencheckup für deinen kleinen Freitag. Panzerblitzer Gaberndorf Richtung Dasdorf, Gotha vorm Schloss nähe Siebleberwall und Jena-Winzerlaa. Friedrich-Zucker-Straße statt einwärts. Hast du auch noch was gesehen? Dann her damit. 0800, dann die 5, 99, 1999. Anruf, WhatsApp, geht beides. Oder ganz easy, über die kostenlose Radio Top 40 App. Gute Fahrt.
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3: Schönen guten Morgen, es ist Donnerstag, der 17. September 2026. 2:02 haben wir es und wir haben viel vor heute bis 10. Gleich ist mal der Radio Top 40 Movie Check mit neuen Bangern von der Leinwand für dich, von unserem Film Guru Lukas. Außerdem kurz nach 6:30 eine ganz liebe Frage an dich, über die ich gestern wirklich den kompletten Nachmittag nachgedacht habe und mir dachte, komm, nimmst du direkt mal morgen mit in deine Show rein. Und kurz nach 7 heißt es wieder für dich, Fuffi klären mit deinem Fuffi für, machst du dir easy im Vorbeigehen, beim Readymachen im Bad oder auf dem Weg zur Arbeit. 50 Tacken auf unseren Nacken, klar. Kriegst du alles diese Show und noch ganz viel mehr. Und natürlich Wohlfühlmucke. Jetzt von Gracie Abrams. Look at my life. Schönen guten Morgen.
7: Hi.

0: Sido. 1000 Tattoos hier bei Radio Top 40. Schönen guten Morgen. 6:12 haben wir's. Und deine Feierabendplanung beinhaltet Folgendes. Eine große Leinwand, Popcorn oder Nachos. Popcorn und Nachos. Und am besten noch Fettkäsesoße obendrauf. Und was im Kino läuft, das weiß unser Filmbüro Lukas.
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2: Kurze Frage, wer ist das? Wenn du das weißt, bist du entweder steinalt oder jemand, der schon mal was von den Looney Tunes gehört hat. Du weißt schon, Bugs Bunny, Daffy Duck, wie sie alle heißen. Und eben der Roadrunner. Ein schneller Vogel, der mit einem Affentempo durch die Wüste rennt. Genau den versucht Coyote Wile E. Coyote die ganze Zeit zu fangen. Mit Düsenantrieben, Raketenrollschuhen, verletzt sich dabei allerdings die ganze Zeit selbst. Ganz schön ätzend. Also beschließt er, die Firma, die hinter all den Produkten steckt, zu verklagen und sucht sich einen Anwalt.
3: Hiermit eröffne ich das Verfahren Coyote gegen Acme.
4: Diese Konzerne denken, sie können sich alles erlauben.
5: Nein,
4: wir haben die Schnauze voll.
5: Acme ab!
2: Vielleicht erinnerst du dich noch an Space Jam, den Film, in dem Michael Jordan mit den Looney Tunes Basketball spielt. Das Prinzip ist hier ähnlich. Realfilm trifft auf Animation. Dazu gibt's super viele Slapstick-Gags, die meistens darauf basieren, dass sich der Coyote auf verschiedene Arten und Weisen wehtut. Nicht jeder Gag sitzt, aber Spaß macht das Ganze trotzdem. Dabei spawnen immer wieder irgendwelche Figuren aus dem Looney Tunes-Universum. Und ja, er ist auch dabei.
6: Na? Ist was, Doc?
2: Ein Film für jedes Alter, bei dem du einfach mal den Kopf ausschalten kannst. Coyote vs. Acme kriegst du ab sofort im Kino und bekommst von mir 3 von 5 möglichen Sternen.
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0: Gentlemen und Michael Patrick Kelly mit Wildfire und ich habe Good News für dich, denn Martin hat zwar verkackt, das bedeutet aber für dich, du machst dir doppelt Kohle klar. Give me the cash.
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0: Jeden Morgen 10 nach 7 und jeden Nachmittag 10 nach 4. Hast du die Chance, dir easy einfach mal einen Fuffi auf unseren Nacken zu klären? 50 Fragen haben wir für dich. Du wählst dir eine davon aus. Kannst du sie richtig beantworten, geht der Fuffi direkt an dich raus. Antwortest du falsch, steigt der Jackpot um 50 Euro. Und Martin aus Jena hat gestern Nachmittag verkackt.
3: Wie nennt man das Produkt, das abgestorbene Hautschüppchen wegmacht?
4: Keine Ahnung.
3: Ich hätte es auch nicht gewusst. Peeling.
4: Ja.
0: Oh, wenn ich ehrlich wäre, ich auch nicht drauf gekommen. Heißt aber, kurz nach 7 haben wir nicht nur einen Fuffi im Jackpot, sondern einen Huni. Klärst du dir von mir, merk dir schon mal meine Nummer. 0800, dann die 599, 1999. Kurz nach 7 spielen wir dann die nächste Runde. Überleg dir schon mal deine Glückszahl, dass es hoffentlich eine einfache Frage wird.

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3: Du hast Radio Top 40 an. Wir schauen fix aufs Wetter. Heute bis zu 21 Grad drin. Wolken sehen zwar bedrohlich aus, dafür bleibst du aber heute trocken. Geht auch die nächsten Tage so weiter. Dafür noch relativ frisch heute Morgen bei um die 10 Grad. Es ist kurz nach 6:30. Wir schauen gleich noch auf die Straßen. Da habe ich Good News für dich. Kommst du easy durch. Falls du aber noch was siehst, dann immer her damit. 0800, dann die 5, 99, 1999. Anrufen, WhatsApp schreiben oder ganz easy einfach in

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0: Mako und die Chainsmoker, in- und auswendig, kurz vor 6:45 und jetzt wird's deep im Radio.
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0: Ich habe gestern Nachmittag natürlich wieder auf Instagram und Co. rumgescrollt und manchmal ist ja wirklich was dabei, wo du dir sagst, ey, das ist endlich mal nicht so pure Verdummung. Da war eine Entweder-Oder-Frage dabei, die mich den ganzen Nachmittag beschäftigt hat. Pass auf. Entweder all deine bisher gemachten Erinnerungen vergessen oder nie wieder neue Erinnerungen machen. Fand ich so deep, habe ich ewig drauf rumgedacht, dachte ich mir, komm, packst du heute Morgen mit in deine Show und fragst die Radio Top 40 Community. Was wär's bei dir? 0800 Dani 5 99 19 99. Nie wieder neue Erinnerungen machen oder all deine Erinnerungen bisher vergessen? Ich habe auch mal bei uns in der Redaktion nachgefragt.
2: Nie wieder neue machen können, glaube ich. Naja, weil Kindheit und Aufwachsen, das ist ja schon das, was einen so am krassesten geprägt hat, wo man so die ganzen frischen Sachen erstmal, die ganzen ersten Reize erlebt hat. Und ich glaube, das einzutauschen, das ist schwer einzutauschen.
3: Boah, das ist eine harte Frage. Nee, ich glaube, ich würde lieber keine neuen Erinnerungen machen wollen, weil ich schon ganz viele tolle Erinnerungen habe.
4: Oh, ich glaube, ich würde sogar sagen, nie wieder neue Erinnerungen machen können, weil die alten Erinnerungen einfach zu schön sind.
5: Boah, also das Ding ist, ich bin 23, das bedeutet, potenziell werde ich noch mehr Erfahrungen sammeln, als ich jetzt gesammelt habe. Aber wahrscheinlich würde ich trotzdem bei dem bleiben, die ich habe.
0: Ja, also relativ eindeutig, die behalten, die man hat. Was sagst du? 0800, Dani 5, 99, 19, 99. Nie wieder neue Erinnerungen machen oder all deine bisherigen vergessen? Die Frage heute zum Donnerstag bei Radio Top 40. Top Vibes und Top Music jetzt von Jaden Bösen. Das ist Upside Down. Max hier, moin.

schneidest du dir auch gerade zum Frühstück schöne Scheibe Schwarzbrot ab. Lecker Käse drauf. Ah, lass es dir schmecken an der Stelle. Für Leute in New York wird's, wenn die das auch machen wollen, momentan sehr, sehr teuer. Hat sich ein österreichischer Bäcker in dieser Weltstadt niedergelassen und verkauft ein Roggensauerteigbrot für, Achtung, festhalten an deinem Brot oder an der Tischkante, 60, ich wiederhole, $60, also umgerechnet 52 Euro für ein 1,5 Kilo Roggenbrot. Kostet in Deutschland übrigens so 6,80 Euro. Also einfach mal irgendwie gefühlt, dass ein Zehntel davon. Und in New York kannst du dir ein 60-Euro Roggensauerteigbrot machen. So, wie doll muss man Hunger haben, um so viel Geld für Brot auszugeben? Ja, die Community in New York macht sich gerade tierisch drüber lustig. Scheint aber trotzdem zu laufen, weil bisher hat sich am Preis noch nichts getan. 60 Euro für ein Roggenbrot, Alter.

0: Now's a good time to be. Das Motto auch zum Donnerstagmorgen um kurz vor sieben. Denn gleich geht hier wieder ein Huni raus. Was heißt wieder? Eigentlich ist es nur ein Fuffi. Aber wenn jemand eine Frage falsch beantwortet, wird es ein Huni. Mehr Infos dazu gleich in knapp 4 Minuten.
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0: Kurz vor sieben, das Wetter bei Radio Top 40. Es ist durchwachsen, aber trocken. Immer wieder Wolken. Heißt dichte Wolkenfelder in Thüringen. Das Ganze bei 21 Grad, Sonne schnippst gebietsweise immer mal mit rum. Und alles, was sonst wichtig ist, heute zum Donnerstag, das gibt's jetzt mit Hannes.
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8: Guten Morgen. Die AfD-Fraktion im Thüringer Landtag drängt weiter auf die Auflösung des Parlaments und Neuwahlen. Nach einer dreitägigen Klausur bekräftigte die Fraktionsspitze gestern in Erfurt ihren entsprechenden Antrag. Danach soll der Landtag am 7. Oktober darüber entscheiden, ob er sich selbst auflöst. Zustimmen müssten dann 2/3 der Abgeordneten, was eher unwahrscheinlich ist. Wenn das nicht klappt, will AfD-Chef Höcke die Auflösung des Landtags per Volksbegehren erzwingen. Aber auch dafür sind die Hürden hoch. Nur damit es zugelassen wird, müssten innerhalb von 6 Wochen 5.000 Stimmberechtigte unterschreiben. Die EU könnte bald ein Social-Media-Verbot für Kinder unter 13 Jahren beschließen. Kommissionspräsidentin von der Leyen will ihren Vorschlag heute genauer vorstellen. Anschließend müssen sich das Europaparlament und die Mitgliedsländer damit befassen. Bis es zu einer Einigung kommt und ein Mindestalter tatsächlich eingeführt wird, könnten Monate oder sogar Jahre vergehen. Der Bundesgerichtshof in Karlsruhe muss sich heute mit der Farbe Orange auseinandersetzen. Es geht um eine Klage der Baumarktkette Obi, die genau für dieses Orange Markenschutz beantragt hatte. Das Unternehmen ist der Ansicht, seine Hausfarbe sei ein zentraler und unverwechselbarer Bestandteil der Markenidentität. Obi ließ deshalb den Farbton beim Deutschen Patent- und Markenamt als Farbmarke eintragen. Konkurrierende Baumarktketten hatten dann die Löschung beantragt und waren damit auch beim Bundesgerichtshof das Patentgericht erfolgreich. Obi klagt deshalb nun vor dem BGH.
0: Danke, Hannes. Kurz nach 7. Radio Top 40 ist hier. Wir schauen noch fix auf die Straßen. Blitzer zwischen Luisenthal und Zellermeles, Höhe Einfahrt Oberhof. Und Vorsicht an 9 Richtung München zwischen Bad Berneck, Himmelkron und Dreieck Bayreuth. Ein kaputtes Auto. Hier ist die linke Spur blockiert. Das Ganze in der Baustelle. Hast du sonst was? Dann her damit. 0800, dann die 5, 99, 1999. Anruf, WhatsApp, geht beides. Oder ganz easy über die kostenlose Radio Top 40 App. Gute Fahrt.
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0: Schönen guten Morgen, gleich nach 3 Tracks kannst du so klingen wie Nicole aus Sommer da gestern.
13: Ja, geil, sehr schön.
0: Sie hat sich von uns einen Fuffi geklärt. 50 Fragen haben wir für dich. Du sagst, welche du beantworten willst. Ist sie richtig, klärst du dir bei deinen Fuffi für instant 50 Tacken. Ist die Frage falsch, steigt der Jackpot um 50 Euro. Und gestern Nachmittag bei Martin aus Jena hat's nicht geklappt. Heißt, du hast jetzt die Chance, dir einen Huni klar zu machen. Also, dass wir auf jeden Fall einmal stabil volltanken. Einfach jetzt anrufen, 0800, dann die 5, 99, 1999 und dir deine Finanzspritze auf den Nacken von Radio Top 40 klären. Die Leitungen sind jetzt geöffnet. 0800, dann die 5, 99, 1999. Ruf an!

0: dann kriegst du bei uns einen Fuffi. Ist sie falsch, setzen wir noch einen Fuffi drauf. Wieder falsch, noch einen Fuffi. So kann der Jackpot immer weiter wachsen. 100 Euro sind aktuell im Jackpot. Und Jenny aus Saalfeld will sich die Kohle klären. Give me the cash.
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3: 100 Euro, ja, damit kann man erstmal einen schönen großen Wochenendeinkauf machen, würde ich sagen.
0: Würde ich aber auch absolut meinen. Jenny, pass auf, diesem Wocheneinkauf steht nur noch eine kleine Frage im Weg. 50 Fragen habe ich, welche möchtest du mir beantworten?
2: Frage Nummer...
3: Die 36.
0: Ach, eine Frage aus der Kategorie schwer, aber ich drück dir trotzdem okay. Die Daumen. 5 Sekunden Zeit hast du, mir folgende Frage zu beantworten. Wie lautet Pi auf 2 Nachkommastellen?
3: 2,41.
0: Was? Wie nochmal?
3: 2,41.
0: Ach, meine Liebe, es wären 3,14 gewesen. Nein!
3: Ja, da bin ich ein bisschen sehr weit weg.
0: Ach, Mann, schade. Damit steigt der Jackpot nochmal um 50 Tacken. Heute Nachmittag dann 150 Euro im Lostopf. Schade Schokolade. Wird leider nichts mit dem Wocheneinkauf für Jenny aus Saalfeld. Aber für dich auf jeden Fall Volltanken und Wocheneinkauf. Heute Nachmittag 16:10 deine nächste Chance, 150 Euro auf unseren Nacken abzustauben.
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0: Hier ist die Randy Miller, crazy, crazy, um genau 7:45. Und wenn du jetzt momentan auf eBay Kleinanzeigen gehst, ja, da findest du einige Angebote, wo du dir echt an den Kopf greifst.
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0: 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November kommt GTA 6 raus und es gibt von der PlayStation 5 extra dafür gemachte PlayStation Controller. Da hast du oben noch dieses GTA 6 Logo mit drin. Die sind halt wirklich was Besonderes. Mittlerweile werden diese Dinger aber wirklich für über 200 Euro weiterverkauft. Komplett irre. Mal Frage an dich, würdest du 200 Euro für einen PlayStation 5 Controller ausgeben? Sagen wir, glaube ich, alle kollektiv nein. Deswegen haben wir einen fetten Deal für dich zum Release von GTA 6. Musst du dir keinen Controller kaufen, keine PlayStation, noch nicht mal das Spiel. Denn all das kriegst du von uns. Wir droppen dir GTA 6, eine nagelneue PlayStation 5 inklusive Controller. Und dann kannst du aber mal sowas von loszocken, ohne vorher deine linke Niere auf eBay zu verkaufen.
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0: Top Music mit DJ Goja gleich, Michiko. Bis zum Mainstage-Feeling mit Oliver Heldens. Lady darf in keinem guten DJ-Set fehlen. Egal, wo ich gerade auf YouTube was angucke, ist das Ding irgendwie mit drin. Kriegst du auch gleich hier bei mir in der Playlist. Bleib dran.
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0: Kurz vor halb acht, das Wetter 21 Grad maximal. Gerade richtig schön in Thüringen. Wenn ich hier rausgucke, sehe ich blauen Himmel, nur vereinzelt ein paar Wolken. Heute bleiben wir trocken, morgen wird es dann wieder ein bisschen regnerischer. Wir schauen gleich noch auf die Straßenblitzer zuerst hier bei uns. Steht einer in Gera am Elsterdamm statt einwärts, dann zwischen Luisenthal und Zellamelis, Höhe Auffahrt Oberhof, dann Jena Wiesenstraße statt einwärts und Panzerblitzer B281 Arns-Gerold-Orts Eingang links hinter einer Hecke. Sonst Vorsicht auf die Richtung Frankfurt zwischen Nora und Erfurt-Fieselbach, Gegenstände auf der Straße. Und B281 Saalfeld-Eisfeld zwischen Hoheneiche und Reichmannsdorf in beiden Richtungen ein totes Tier auf der Straße. Hast du noch was gesehen? Dann her damit. 0800, dann die 5, 99, 1999. Anruf, WhatsApp, geht beides oder ganz easy über die kostenlose Radiotop 40 App. Gute Fahrt.
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0: Good morning, mein WhatsApp-Channel glüht wegen der Frage zum Thema Erinnerungen. Lieber alle bisherigen Erinnerungen vergessen oder nie wieder neue Erinnerungen machen? Das ist die Frage zum Donnerstagmorgen hier bei Radio Top 40. Lass mir gerne auch noch deine Meinung dazu da. 0800, dann die 5, 99, 1999. Will dir mal wissen, wie Thüringen tickt, weil diese Frage hat mich gestern wirklich den kompletten Nachmittag beschäftigt. Gleich nach drei Tracks, was die Community dazu sagt. Ich freue mich auf deine WhatsApp-Nachricht. Und vorher gibt's Mucke gleich von Robin Schulz, dann Oliver Heldens und jetzt DJ Goja mit Michiko. Schönen guten Morgen.
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Wow, ist das eindeutig bei der Radio Top 40 Community. Schönen guten Morgen, deine Morningshow mit Max ist an, gleich 7:45. Die Frage lautet zum Thema Erinnerungen, lieber alle bisher gemachten vergessen oder lieber nie wieder neue Erinnerungen machen wollen? Ich habe euch bei Instagram gefragt, in meiner Story. Es war noch nie so eindeutig, so eine Umfrage. 100% von euch sagen, lieber keine neuen Erinnerungen im Leben machen und dafür alle die ich bisher gesammelt habe, behalten. Ja, und dann kommt Robin aus Jena um die Ecke, der gerade eine WhatsApp dagelassen hat. Und er schreibt wirklich super funny, dass er lieber nie wieder, also alle seine normalen Erinnerungen, die er bisher gesammelt hat, vergessen will, weil, Zitat, spätestens in 5 Jahren habe ich es eh vergessen, weil ich schon vergessen habe, was ich auf dem Weg zum Kühlschrank eigentlich machen wollte. Robin, super sympathisch, geht mir ganz genauso. Was sagst denn du? Erinnerungen. Lieber alle, die du bisher gemacht hast, vergessen oder nie wieder neue machen können. 0800, dann die 5, 99, 19, 99. Finden wir vielleicht noch jemanden wie Robin, der sagt, nee, also die Erinnerungen bisher, die kann ich mir eigentlich klemmen. Ich will ja vom Leben noch was haben. 0800, dann die 5, 99, 19, 99.

Mann geht in den Laden, klaut Alkohol, eine Gewürzmischung und Chips. Das ist entweder der Start von einem wahnsinnig unlustigen Witz oder ein wahnsinnig witziger Polizeieinsatz. Letzteres so original in Hildburghausen passiert. Dude geht in den Laden, macht sich erstmal eine Tüte Chips aus, frisst die auf, packt dann noch diverse Schnapsflaschen ein und eine Gewürzmischung. Haut damit ab. Ja, blöd nur, dass er sich die ganzen Getränke wahrscheinlich auf Ex in die Rübe geömmelt hat. Wenig später fand die Polizei ihn nämlich pennend auf einer Parkbank samt Diebesgut neben ihm. Ja, war ein sehr easy Polizeieinsatz. Am Ende gab's eine Strafanzeige. Just Hildburghausen Swings. Ja, hat sich der Typ wohl einfach mal einen schönen Abend machen wollen. Aber so dämlich musste dann auch irgendwie erstmal sein. Dann lieber doch einfach normal bezahlen und zu Hause einen schönen Abend machen. Macht doch viel mehr Spaß, als auf irgendeiner ungemütlichen Parkbank mit über 2 Promille erwischt zu werden. Mann, Mann, Mann. Bibi Rexha, Faithless, New Religion, jetzt für dich. 7:45.

dein Jam-Radio läuft. Summer Jam und Billa Joe mit Kilimanjaro. Hier ist Radio Top 40, kurz vor 8. Schönen guten Morgen dir. Top Vibes, Top Music. Unser Motto: auf dem Donnerstagmorgen jetzt mit Alle Farben und Jordan Powers. Different for us. Schönen guten Morgen.

0: Straits. Leadsingle für ihr Album, was morgen rauskommt. Schnacken wir gleich drüber. Bleibt dran.
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0: Herrlich ist das heute für alle, die Schwitzen genauso hassen wie ich. Momentan so um die 13 bis 15 Grad in Thüringen. Noch ist es frisch. Ja, bis 21 Grad gehen die Temperaturen heute rauf. Schöner blauer Himmel, paar Wolken. Heute bleibt es auch trocken. Überwiegend bleibt es aber grau. Und was sonst wichtig ist für deinen kleinen Freitag, jetzt mit Hannes.
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10: Guten Morgen. Die CDU-Fraktion im Thüringer Landtag kritisiert die Pläne der Landes-AfD, den Landtag aufzulösen. CDU-Fraktionschef Bühl sagte, Parteichef Höcke und der AfD gehe es nicht darum, Probleme zu lösen, sondern möglichst lange den Eindruck von Chaos aufrechtzuerhalten. Höcke gehe es nicht um Thüringen, Höcke gehe es um Höcke. Der AfD-Chef hatte gestern angekündigt, dass er ein Volksbegehren anstreben werde, wenn sich der Landtag Anfang Oktober nicht freiwillig auflösen sollte. Der kanadische Premierminister Mark Carney hält heute Mittag eine Rede vor dem Europäischen Parlament. Mit Spannung wird dabei vor allem erwartet, wie er sich zu dem Vorstoß von EU-Kommissionspräsidentin Ursula von der Leyen äußert. Sie hatte Kanada gestern eine besondere Partnerschaft angeboten und damit schon mal den Ärger von US-Präsident Trump auf sich gezogen. Der Bundesligist Bayer Leverkusen ist mit einem Sieg in die Fußball-Europa League gestartet. Die Leverkusener gewannen ihr erstes Vorrundenspiel gegen den slowenischen Meister Celje mit 2:0. Heute spielt noch die TSG Hoffenheim. Das Team ist zu Gast beim griechischen Vertreter OFI Kreta und gilt dabei als klarer Favorit.
0: Danke, Hannes. Genau um 8. Alle News von den Straßen hinterher. Blitzer, Rudolstadt am Bayreuther Platz. Dann Gera am Elsterdamm stadteinwärts, Jena Wiesenstraße stadteinwärts und zwischen Luisenthal und Zellermeleshöhe Auffahrt Oberhof. Sonst Vorsicht A38 Richtung Leipzig zwischen Breitenwurbis und Bleicherode Gegenstände auf der Straße. B19 zwischen Schwallungen und Breitungen kaputter LKW und auch hier Gegenstände auf der Straße. B92 weiter Richtung Gera Ortseingang Wolfsgefährt steht ein kaputtes Auto, hat Remé gemeldet, danke dir. Und B281 zwischen Hoheneiche und Reichmannsdorf in beiden Richtungen ein totes Tier auf der Straße. Hast du sonst noch irgendwas gesehen? Stau oder Blitzer, dann her damit. 0800, dann die 599, 1999. Anruf, WhatsApp, geht beides. Oder ganz easy über die kostenlose Radio Top 40 App. Gute Fahrt. 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
0: Schönen guten Morgen. Grüße gehen raus an Lars und seine Jungs, die gerade auf dem Weg in den Angelurlaub nach Schweden sind. Haben sich gedacht, ey komm, in Deutschland jetzt eh mieses Wetter. Schweden ja nicht unbedingt viel besser, aber dafür mal wieder Quality Time unter Freunden genießen. Na dann, gut Fisch, oder wie auch immer man es unter Anglern sagt, sind gerade Höhe Hamburg im Auto unterwegs und hören uns über einen Webstream. Das nenne ich Hörertreue. Geile Sache. Viel Spaß euch Jungs und schönen guten Morgen an die Radio Top 40 Community. Geil, dass ihr mit am Start seid. Nico Santos geht's jetzt. Why don't you?

0: Jetzt gibt's neue Mucke. Von Miley Cyrus, beziehungsweise jetzt heißt sie ja nur noch Miley. Bass Persuades jetzt in der Playlist um 9 Minuten nach 8.
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0: Ist auch gleichzeitig die namensgebende Single für ihr neues Album. 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Alles, was du brauchst für den geilen Start in den Freitag, morgen. Und jetzt Miley, Bass Persuades. Schönen guten Morgen.

0: Ach, es hätte heute Morgen so schön sein können für Jennifer aus Saalfeld. Sie hatte doch schon den perfekten Plan, was sie mit ihrer Kohle machen will. 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
3: 100 Euro, ja, damit kann man erstmal einen schönen großen Wochenendeinkauf machen, würde ich sagen.
0: Der Jackpot lag heute Morgen bei 100 Euro, der Deal von Dein Fuffi für simpel. Du beantwortest uns eine unserer 50 Fragen, die kannst du selber auswählen. Von leicht, mittel bis schwer, alles dabei. Ist die Frage richtig, klärst du dir instant Kohle, einen Fuffi. Ist die Frage falsch und du antwortest nicht richtig, steigt der Jackpot um 50 Euro. Heute Morgen waren 100 Euro drin und um diese Frage ging es bei Jennifer. 5 Sekunden Zeit hast du, mir folgende Frage zu beantworten. Wie lautet Pi auf 2 Nachkommastellen?
3: 2,41.
0: Was? Wie nochmal?
3: 2,41.
0: Ach, meine Liebe, es wären 3,14 gewesen. Nein!
3: Ja, dann bin ich ein bisschen so weit weg.
0: Ja, bist du allerdings. Das heißt aber auch, der Jackpot wächst weiter. 150 Euro sind im Jackpot. Heute Nachmittag, 16.10 Uhr, hast du wieder die Chance, diese Kohle abzuräumen. Also nochmal die Allgemeinbildung ein bisschen aufpumpen. Und wenn es da wieder nicht klappt, gibt's morgen früh, kurz nach 7, einfach 200 Euro bei mir. Daumen sind für dich gedrückt. Alex Warren jetzt. Pass.

B. 9:05. Schicken Start hier in den Donnerstag mit Radio Sofordi und Top Vibes und Top Music von Taylor Swift. Das ist Opelite. Schönen guten Morgen, Max am Start für dich. Geil, dass du mit dabei bist.

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10: Kurz nach 9, Wettercheck. Es ist immer noch frisch draußen bei um die 13 bis 16 Grad. Später bis zu 21 Grad drin. Momentan auch noch die Sonne draußen mit ein paar Wolken. Ungefährlich heute kein Regen in Sicht. Zieht dann nur später ein bisschen zu. Jetzt noch alle News von den Straßen. Blitzer zuerst. A71 Richtung Schweinfurt zwischen Arnstadt und Ilmenau an der Ausfahrt Stadt Ilm. Rudolstadt am Bayreuther Platz. Gera am Elsterdamm Stadt einwärts. Jena Wiesenstraße Stadt einwärts. Und zwischen Luisenthal und Zellamelis Höhe Auffahrt Oberhof. Sonst Vorsicht auf hier Richtung Frankfurt zwischen Hermsdorfer Kreuz und Stadt Roda Gegenstände auf der Straße. A38 Richtung Leipzig zwischen Breitenwurbis und Bleicherode Gegenstände. Dann A70 beide Richtungen zwischen Dreieck Werntal und Werneck linke Spur gesperrt wegen einer Baustelle. Dann B2 90 weiter Richtung Gera, Ortsausgang Wolfsgefährt. Kaputtes Auto hat René gemeldet, danke dir. Und zwischen Hohen Reiche auf der B281 und Reichmannsdorf in beiden Richtungen ein totes Tier. Hast du noch was gesehen? Dann her damit. 0800, dann die 599, 1999. 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Radio Top 40 ist hier. Top Vibes und Top Music jetzt für dich von Jonas. Das ist Flipside. Und gleich das Neueste von der Leinwand im Radio Top 40 Movie Check. Bleib dran. Max hier, moin.

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0: Der Mann, er ist bescheiden und zufrieden ist er. Er ist krank, er ist im Reinen und Berliner ist er. Bei Verstand ist er einer von den Guten ist er. Und wegen seinem kleinen Ruhm.
1: Alle Looney Tunes Fans kennen dieses Geräusch.
2: Miep, miep.
1: Und das gibt's jetzt als eigenen Film. Was auf der Leinwand neu draußen ist im Kino, das kriegst du jetzt im Radio Top 40 Movie Check mit Lukas.
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4: Kurze Frage, wer ist das? Wenn du das weißt, bist du entweder steinalt oder jemand, der schon mal was von den Looney Tunes gehört hat. Du weißt schon, Bugs Bunny, Daffy Duck, wie sie alle heißen. Und eben der Roadrunner. Ein schneller Vogel, der mit einem Affentempo durch die Wüste rennt. Genau den versucht Coyote Wile E. Coyote die ganze Zeit zu fangen. Mit Düsenantrieben, Raketenrollschuhen, verletzt sich dabei allerdings die ganze Zeit selbst. Ganz schön ätzend. Also beschließt er, die Firma, die hinter all den Produkten steckt, zu verklagen und sucht sich einen Anwalt.
5: Hiermit eröffne ich das Verfahren Coyote gegen Acme.
6: Diese Konzerne denken, sie können sich alles erlauben.
7: Nein,
6: wir haben die Schnauze voll.
7: Acme!
4: Vielleicht erinnerst du dich noch an Space Jam, den Film, in dem Michael Jordan mit den Looney Tunes Basketball spielt. Das Prinzip ist hier ähnlich. Realfilm trifft auf Animation. Dazu gibt's super viele Slapstick-Gags, die meistens darauf basieren, dass sich der Coyote auf verschiedene Arten und Weisen wehtut. Nicht jeder Gag sitzt, aber Spaß macht das Ganze trotzdem. Dabei spawnen immer wieder irgendwelche Figuren aus dem Looney Tunes-Universum. Und ja, er ist auch dabei.
8: Na? Ist was dort?
4: Ein Film für jedes Alter, bei dem du einfach mal den Kopf ausschalten kannst. Coyote vs. Acme kriegst du ab sofort im Kino und bekommst von mir 3 von 5 möglichen Sternen.
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0: Ganz entspannte Kiste von Olivia Dean. So easy. Um kurz nach 8:45.
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0: 3, 2, 1, let's go. Es ist eine der eindeutigsten Umfragen, die ich auf Instagram in unserer Story je gemacht habe. Es geht um folgende Frage. Ist eine Entweder-Oder-Frage. Entweder alle deine Erinnerungen, die du bisher gemacht hast, vergessen oder nie wieder neue machen können. Ist eine Frage, die mich wirklich gestern durch Social Media den ganzen Nachmittag beschäftigt hat. Die Radio Top 40 Community sagt 93% für keine neuen Erinnerungen im Leben machen, dafür aber alles behalten, was man bisher erlebt hat. Nadine aus dem Radio Top 40 Workflow ist gerade mit deinem Studio am Start. Wie würdest du die Frage beantworten?
2: Oh, ich habe auch so lange drüber nachgedacht, weil es natürlich auch schon traurig ist, keine neuen Erinnerungen zu machen, sowas wie Hochzeit oder so.
0: Ja.
2: Aber ich muss sagen, die alten zu löschen, das geht einfach nicht. Also allein so die ganzen schönen Erinnerungen an die Kindheit, an die Schulzeit,
0: ja,
2: so die ganzen Urlaube, die man gemacht hat und so. Also klar, es gibt auch Erinnerungen, wo ich sage, brauche ich jetzt nicht unbedingt, aber so bei den meisten, das wäre einfach zu schade. Deswegen würde ich auch sagen, lieber die alten behalten.
0: Ich fand sehr lustig, was Robin aus Jena vorhin geschrieben hat. Der meinte so nach dem Motto, ja, lieber neue Erinnerungen machen, weil die alten vergisst man ja früher oder später sowieso im Alter.
2: So,
0: also der
2: ja,
0: hat schon vergessen, was er auf dem Weg zum Kühlschrank wollte, was er da eigentlich machen wollte, so nach
2: ja,
0: dem Motto.
2: Ja, in dem Fall verstehe ich's.
0: Verstehe ich auch. Was sagst du dazu? 0800, dann die 5, 99, 1999. Lass mir deine WhatsApp da. Lieber alle Erinnerungen verlieren, die du bisher hast, oder nie wieder neue machen.

0: 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Und gleich. Wood mit Trippin. Und Top Vibes und Top Music neu. Was suchst du nur? Ich bin nicht. Von Apache 207. Ganz entspannt. Cars heißt seine neue Nummer. Kriegst du gleich von mir. Bleib dran.
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0: Kurz vor 9, Wettercheck. Es ist immer noch frisch bei um die 13 bis 15 Grad in Thüringen, später bis zu 21 Grad drin. Mix aus Sonne und Wolken, auch wenn die Wolken heute tagsüber dann übernehmen, dafür bleibst du aber trocken. Und was sonst wichtig ist, das gibt's jetzt von Hannes.
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13: Guten Morgen. Unionsfraktionschef Frei hält es für möglich, dass die Bundesregierung schnell für Entlastung bei den Spritpreisen sorgt. Nach seinen Worten könnte das schon zum 1. Oktober gelingen. Alle müssten dafür eng zusammenarbeiten, sagte Frei in der ARD-Sendung Maischberger. Als Möglichkeiten nannte der Fraktionschef von CDU und CSU einen Tankrabatt wie im Mai und Juni oder eine niedrigere Mehrwertsteuer auf Kraftstoffe. Wie alt sollte man sein, um TikTok, Instagram oder YouTube zu nutzen? Die EU könnte bald ein Social-Media-Verbot für Kinder unter 13 Jahren beschließen. Kommissionspräsidentin von der Leyen will ihren Vorschlag heute genauer vorstellen. Anschließend müssen sich das Europaparlament und die Mitgliedstaaten damit befassen. Bis es zu einer Einigung kommt und ein Mindestalter tatsächlich eingeführt wird, könnten Monate oder sogar Jahre vergehen. Seit vorgestern Abend ist klar, Gerstungen bleibt in Thüringen. Der mögliche Wechsel der Wartburg-Kreisgemeinde nach Hessen ist vom Tisch. Bürgermeister Daniel Stephan hat seinen Plan aufgegeben. Der entsprechende Prüfauftrag wurde im Hauptausschuss auf Eis gelegt. Gerstungen will sich nun mit dem Land Thüringen über die Probleme austauschen. Bürgermeister Stephan hatte zuletzt sehr laut über einen Wechsel nach Hessen nachgedacht und damit viel Staub aufgewirbelt. Er findet seine Gemeinde finanziell vernachlässigt und kritisiert Unterrichtsausfall oder Straßen in desolatem Zustand.
0: Danke, Hannes. Kurz nach neun, wir schauen noch fix auf die Straßen. Blitzer kriegst du zuerst bei uns. Steht einer auf der A71 Richtung Schweinfurt zwischen Arnstadt und Ilmenau an der Ausfahrt Stadt Ilm. Rudolstadt am Bayreuther Platz, Gera am Elsterdamm Stadt einwärts, Jena Wiesenstraße Stadt einwärts, zwischen Luisenthal und Zellamelis Höhe Auffahrt Oberhof und Weimar Eduard-Rosenthal-Straße beidseitig. Danke Frank fürs Melden. Sonst Vorsicht auf hier Richtung Frankfurt zwischen Hermsdorfer Kreuz und Stadt Roda, Gegenstände auf der Straße. Noch mehr Zeug auf der Straße zwischen Breitenwurbis und Bleicherode auf der A38 Richtung Leipzig. B281 zwischen Neuenhofen-Neustadt an der Orla Rinder auf der Straße und B281 zwischen Hoheneiche und Reichmannsdorf in beiden Richtungen ein totes Tier. Hast du noch was? Her damit. 0800 dann die 5 99 19 99. Anruf, WhatsApp, geht beides. Oder ganz easy über die kostenlose Radio Top 40 App. Gute Fahrt.
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0: Schönen guten Morgen, geil, dass du mit am Start bist. Egal wo, wir sind mit bei dir. Im Auto, zu Hause, im Web, in der App. Alexa, Google Home, egal wo du bist, auf der Baustelle, in deinem Baustellenradio. Du gönnst dir Top Vibes und Top Music. Happy Donnerstag. Jetzt mit Top Vibes und Top Music von Bunz. Wie oft will ich das eigentlich noch sagen? Das ist Trippin'. Schönen guten Morgen, Max hier.

0: Wenn ich den Namen Apache sage, denkst du entweder an oder du denkst an einen der erfolgreichsten deutschen Rapper.
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0: Und dann wahrscheinlich an sehr laute Töne, viel Party, an Roller und was weiß ich, was er für Banger hatte. Aber nicht an sowas hier.
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0: Ganz verletzlich zeigt er sich auf seiner neuesten Nummer. Apache 207 mit Chaos kriegst du jetzt in der Playlist. Super krasse Ballade. Der Typ kann nicht nur rappen, nee, der kann auch richtig krass singen und das geht auch mal ganz langsam. Chaos von Apache 207. Jetzt für dich. Schön laut drehen, bisschen mitsummen. Für einen entspannten Start in den Donnerstag.
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0: durchhalten. Nur noch bis kurz nach 4 heute Nachmittag. Und dann geht's deinem Konto besser. 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
0: Du klärst dir den Fuffi auf unseren Nacken. Jeden Morgen kurz nach 7 und jeden Nachmittag kurz nach 4 beantwortest du uns eine Frage. Ist die richtig? Zack, gibt's Kohle. Ist sie falsch? Wächst der Jackpot um weitere 50 Euro. Momentan sind wir schon bei 150 Tacken angelangt, weil Martin aus Jena und Jennifer aus Saalfeld verkackt haben gestern Nachmittag und heute Morgen. Und heute kurz nach 4 ist dann your time to shine. Du wählst eine unserer 50 Fragen aus. Die kann easy, mittel oder ziemlich schwierig sein. Und wenn du richtig liegst, gibt's für dich Kohle für die nächste Spritrechnung, für den nächsten Wocheneinkauf, die nächste Handtasche, die Herbstboots oder für was auch immer du deine Kohle ausgeben willst. Save the date, stell dir einen Wecker, kurz nach 4 anrufen. 0800, dann die 5, 99, 1999 und dir 150 Tacken klären.
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13: Heute nices Wetter bis zu 21 Grad. Noch ist es frisch, perfekt, um ordentlich durchzulüften vor der Spätschicht. Es gibt so einen Mix aus Sonne und Wolken, auch wenn die Wolken heute echt überwiegen. Morgen geht's dann ähnlich weiter, auch dann bleibt's trocken. Es ist kurz vor 10, wir schauen noch fix auf die Straßen. Einiges los, mit Blitzern fangen wir an. A71 Richtung Schweinfurt an der Ausfahrtstadt Ilm stehen sie in der 120er-Zone. Dann in Rudolstadt am Bayreuther Platz. Gera am Elsterdamm statt einwärts. Zwischen Luisenthal und Zellamelis Höhe Auffahrt Oberhof und Weimar-Eduard-Rosenthal-Straße beid. Zeitig hat Frank gemeldet. Dann Vorsicht A9 Richtung München, Auffahrt Bad Lobenstein, da steht ein kaputter LKW auf dem Beschleunigungsstreifen. Und B281 zwischen Neuenhofen und Neustadt an der Orla, Vorsicht, Rinder auf der Straße. Hast du noch was gesehen, dann her damit. 0800 dann die 5 99 19 99. Anruf, WhatsApp, geht beides. Oder du machst sie ganz easy mit unserer kostenlosen Radio Top 40 App. Gute Fahrt! Und schicken guten Morgen, hier ist deine Radio Top 40 Morning Show mit Max. Gleich mit News von eBay Kleinanzeigen, warum es sich für dich nicht lohnt, 200 Euro für einen PlayStation-Controller auszugeben, kriegst du in unserem GTA 6 Countdown. Vorher gibt's Top Vibes und Top Music von Taylor Swift. I knew it, I knew you. Moinsen!

0: kurz nach halb 10. Hier ist Radio Top 40. Wenn du jetzt momentan auf eBay Kleinanzeigen gehst, ja, da findest du einige Angebote, wo du dir echt an den Kopf greifst.
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0: Schuld dafür, das gehypteste Game des Jahres. 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November kommt GTA 6 raus und es gibt von der PlayStation 5 extra dafür gemachte PlayStation Controller. Da hast du oben noch dieses GTA 6 Logo mit drin. Die sind halt wirklich was Besonderes. Mittlerweile werden diese Dinger aber wirklich für über 2

0: 200 Euro weiterverkauft. Komplett irre. 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Sagen wir, glaube ich, alle kollektiv nein. 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

0: gebt mir ein Na.
1: Na.
0: Gebt mir ein Din.
1: Din.
0: Und was heißt das?
1: Nadine.
0: Genau, sie ist am Start. Schönen guten Morgen. Hier ist noch deine Radio Top 40 Morning Show mit Max.
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0: 3:15 haben wir es. Nadine ist mit am Start. Ab 10 ist hier für dich mit dem Workflow dabei. Mehr Mucke für dich auf Arbeit. Mhm. Was gibt's noch so Schönes nebenbei? Was sind unsere Sidequests auf dem Donnerstagmorgen?
2: Ja, da gibt's auf jeden Fall ein paar coole Sachen. Einmal gleich in den Promi-News geht's um Kim Kardashian. Mhm. Denn sie verlangt für einen Raub von vor über 10 Jahren einen Euro Entschädigung.
0: Ja gut, haben wir nicht haben,
2: Euro.
0: Ne?
2: Also was es damit auf sich hat, quatschen wir gleich drüber. Dann für alle Horrorfans kommen heute gleich zwei Sachen raus. Eine neue Serie und ein neuer Film. Mhm. Und wir quatschen auch drüber, in welchen Situationen ihr euch so richtig Premium erwachsen fühlt. Das bequatsche ich auch öfter mal mit Freunden. Mhm. Sowas wie, oh mein Gott, Leute, ich habe einen neuen Staubsauger und der hat sogar eine Wischfunktion. Mhm. So, in welchen Situationen fühlt ihr euch so Premium erwachsen? Auch das bei mir gleich in der Show.
0: Nice, alles ab 10 bis 14 Uhr. Dranbleiben und jetzt Radio laut für Sarah Larsen. Lush Life. Top Vibes, Top Music für deinen Donnerstag. Wir hören uns dann morgen zum New Music.

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10: Das Radio Top 40 Wetter. Heute ist es schon viel, viel schöner und auch von den Temperaturen her angenehm. Bis zu 20 Grad kriegen wir, dazu viel Sonne. Ein paar Wolken kommen auch noch dazu, aber es bleibt trocken. Jetzt gibt's alles, was für deinen Vormittag wichtig ist, von Hannes.
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11: Guten Morgen. Die CDU-Fraktion im Thüringer Landtag kritisiert die Pläne der Landes-AfD, den Landtag aufzulösen. CDU-Fraktionschef Bühl sagte, Parteichef Höcke und der AfD gehe es nicht darum, Probleme zu lösen, sondern möglichst lange den Eindruck von Chaos aufrechtzuerhalten. Höcke gehe es nicht um Thüringen, Höcke gehe es um Höcke. Der AfD-Chef hatte gestern angekündigt, dass er ein Volksbegehren anstreben werde, wenn sich der Landtag Anfang Oktober nicht freiwillig auflösen sollte. Der kanadische Premierminister Mark Carney hält heute Mittag eine Rede vor dem Europäischen Parlament. Mit Spannung wird dabei vor allem erwartet, wie er sich zu dem Vorstoß von EU-Kommissionspräsidentin Ursula von der Leyen äußert. Sie hatte Kanada gestern eine besondere Partnerschaft angeboten und damit schon mal den Ärger von US-Präsident Trump auf sich gezogen. Der Bundesligist Bayer Leverkusen ist mit einem Sieg in die Fußball-Europa League gestartet. Die Leverkusener gewannen ihr erstes Vorrundenspiel gegen den slowenischen Meister Celje mit 2:0. Heute spielt noch die TSG Hoffenheim. Das Team ist zu Gast beim griechischen Vertreter OFI Kreta und gilt dabei als klarer Favorit.
10: Danke, Hannes.
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10: Moini! Na Mensch, nach dem regnerischen Tag haben wir heute wieder richtig schönes Wetter. Obwohl ich zugeben muss, heute Morgen war es noch ganz schön frisch. Da habe ich im Auto eventuell die Lüftung auf meine Füße so ein bisschen wärmer eingestellt. Der Herbst is coming! Und in diesen Vibe passt der nächste Track einfach perfekt. Der neue von Sombra, My Body Isn't Ready. Jetzt hier bei Radio Top 40.

0: bist? Jetzt stell dir mal vor, jemand bricht bei dir ein, klaut ganz viel und als Entschädigung bekommst du einfach 1 Euro.
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0: Genau so sieht's gerade bei Kim Kardashian aus. 2016 wurde sie bei der Pariser Fashion Week in ihrer Hotelsuite überfallen. Gestohlen wurde Schmuck im Wert von 9 Millionen Euro. Also Entschuldigung, wie kann man so teuren Schmuck haben und wer nimmt so teuren Schmuck auf einmal mit? Jedenfalls, 10 Jahre nach dem Überfall bekommt sie endlich ihre Entschädigung, nämlich 1 ganzen Euro. Katsching! War aber genauso von ihr gewollt tatsächlich. So diesen symbolischen Euro hat sie gefordert. Es ging ihr nämlich nicht um das Geld, sondern um Anerkennung und Rechenschaft für das, was passiert ist. Und ey, was du von einem Euro alles kaufen kannst. Ein Apfel, eine Banane, ein kleines Brötchen. Und, worüber heute natürlich auch super viele quatschen, hast du Tickets für Harry Styles bekommen? Gestern war ja Ticketmaster offen für alle, denn er kommt ja nächstes Jahr am 2. und 3. Juli nach Berlin. Und da hat er sogar noch eine Zusatzshow angeboten am 9. Juli. Mega cool. Und da habe ich gerade mal geschaut. Leute, es gibt sogar noch Tickets. Also wenn du noch Bock hast, let's go, gönn dir.
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von Tom Gregory hier in deinem Radio Top 40 Workflow am Donnerstagvormittag. Ich hoffe, du kommst gut durch den Tag. Nadine ist für dich am Start. Und ich stelle mit Freunden immer wieder fest, auch wenn man natürlich schon länger erwachsen ist, dass es eben so bestimmte Situationen gibt, in denen man sich besonders erwachsen, also so Premium erwachsen fühlt. Zum Beispiel, wenn man Verabredungen einfach schon Monate vorher festlegt, so richtig vorbildlich. Oder wenn man sich über einen ultraleeren Briefkasten freut, weil dann einfach keine Rechnung, kein Strafzettel drin liegt. Und wenn man auch so neue Haushaltsgeräte macht, die einen happy machen und man so drüber redet, was das alles kann. Das ist wirklich Endlevel erwachsen. In welchen Situationen hast du das noch? Was fällt dir noch ein? Wann fühlt man sich noch so richtig Premium erwachsen?

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13: Moini, also heute ist ja wirklich der Tag für alle Horror, Mystery, True Crime Fans, denn im Kino und im Streaming wird es gruselig. Ein neuer Film und eine neue Serie sind da heute rausgekommen und darüber quatschen wir nach drei Songs genauer, also dran.

0: ist das heute bitte? Viel mehr Sonne, nicht ganz so warm, die ersten Blätter verfärben sich schon, der Herbst kommt. Radio Top 40 läuft, ich bin Nadine, hi. Und welches Highlight kommt im Herbst noch? Genau, Halloween. Und was gehört zu Halloween? Richtig, Horrorfilme. Und da können sich heute alle Fans ganz besonders freuen, denn es kommt ein neuer Film und eine neue Serie. Einmal freuen sich alle Gamer, denn Resident Evil kommt heute ins Kino und der Trailer, der hat's auch schon in sich.
1: Hey Babe, die Verbindung war vorhin einfach weg, entschuldige bitte. Es ist was passiert. Ich bin da in eine echt beschissene Lage geraten.
0: Es geht um den Kurierfahrer Brian, der einen erst scheinbar harmlosen Auftrag annimmt, die Lieferung von einem biomedizinischen Paket. Der Arbeitstag wird dann aber zur absoluten Hölle. Also wirklich, der Trailer hat es schon in sich. Mal schauen, ob ich mich da noch reintraue. Und bei Netflix geht die Monster-Reihe weiter. Das ist was für alle True-Crime-Fans. In den verschiedenen Staffeln werden ja immer wieder neue, wahre Kriminalgeschichten erzählt. Als letztes gab es zum Beispiel die Geschichte von Ed Gein, als erstes die Geschichte von Dama und jetzt ab heute die von Lizzie Borden. Also beides definitiv nichts für schwache Nerven.

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neu hier auf der Playlist und passt auch mega in den Vibe mit dem guten Wetter da draußen. Music Sounds von Fastboy in deinem Radio Top 40 Workflow. Nadine ist für dich am Start. Und ich habe eben erzählt, dass es so Situationen gibt, in denen man sich als Erwachsener dann nochmal so Premium erwachsen fühlt. Zum Beispiel in so Situationen, wo man Verabredungen schon Monate vorher festlegt oder ein neue Haushaltsgeräte super happy machen und man anderen davon erzählt. Von euch kamen aber auch noch einige Nachrichten bei WhatsApp rein. Ihr habt auch solche Situationen, wo euch Premium erwachsen fühlt. Marisa aus Hildburghausen hat zum Beispiel geschrieben, wenn jemand schreibt, ob ich spontan um 20 Uhr noch irgendwo hin will und ich sage, das ist mir zu spät. Oh ja, gerade unter der Woche fühle ich das auch auf eine Art. Wochenende ist dann nochmal was anderes. Niklas aus Erfurt hat auch eine Nachricht dagelassen. So fühle ich mich immer, wenn ich in der Bahn einen Sitzplatz im Ruheabteil reserviere. Oh ja, definitiv anderes Level. Und Johanna aus Jena sagt, wenn ich morgens aufstehe und erstmal alles knackt. Geil, das sind so gute Beispiele. Komm, da kriegen wir bestimmt noch ein paar mehr zusammen. In welchen Situationen fühlst du dich so richtig Premium erwachsen? 0800 die 5 99 19 99 ist die Nummer. Schick's einfach rüber.

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12: Das ist dein Radio Top 40 Workflow. Nadine ist für dich am Start. Und jetzt gibt's alles, was für deinen Vormittag wichtig ist. Von Hannes.
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13: Hi. Der neue Bundestrainer Jürgen Klopp startet mit einem Doppelkader in Rekordgröße in seine ersten Länderspiele. Das Aufgebot der Fußballnationalmannschaft für den Auftakt in der Nations League umfasst insgesamt 44 Spieler. Darunter sind noch 16 Spieler, die bei der WM dabei waren und 16 Spieler, die noch nie ein Länderspiel bestritten haben. Nach 2 von 4 Partien wechseln sich die Kader ab. Jetzt hat auch Diesel ein neues Allzeithoch erreicht. Der Liter Diesel kostete gestern im bundesweiten Tagesschnitt 2,45 Euro, meldet der ADAC. Das waren 0,6 Cent mehr als der bisherige Rekord aus dem April. Insgesamt ist Diesel seit Kriegsausbruch um knapp 71 Cent teurer geworden. Auch Benzin ist bundesweit bereits seit Tagen auf Rekordniveau. Die Preise schwanken dabei über den Tag hinweg um etwa 20 Cent je Liter. Und wieder hat ein einziger Spieler im Lotto den Jackpot von 50 Millionen Euro abgeräumt. Dieses Mal kommt er leider nicht aus Thüringen, sondern aus Mecklenburg-Vorpommern. Die Gewinnzahlen 3, 15, 20, 32, 33, 42 und die Superzahl 4. Im August hatte ein Spieler aus dem Raum Mittelthüringen ebenfalls 50 Millionen abgeräumt. Das Geld hat er inzwischen auf dem Konto, steuerfrei.
12: Nadine hier. Happy Donnerstag. In 2 Tagen startet einfach schon das Oktoberfest in München. Aber auch schon vorher, genauer gesagt heute Abend, gibt's da eine fette Sause von Heidi Klum. Das Heidi-Fest, was da abgeht. Quatschen wir gleich drüber.
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12: Erstmal geben wir uns aber ein paar entspannte Sommerbeats auf die Ohren. Das ist Move Into the Sun von Hügel.
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wird sich nochmal fix das zweite Frühstück reingekloppt, damit der Bauch bis zur Mittagspause nicht so laut knurrt. Habe ich auch gerade gemacht, Nadine hier. Hi. Und es geht weiter mit einem neuen Track, der so außergewöhnlich klingt, dass er auch erstmal im Kopf bleibt. Oder Take Me There von, ich hoffe, ich spreche es richtig aus, Daytai ist das. In dem steckt so viel drin. Erstmal klingt der super schön. Dann hast du auch so einen Elektro-Sound, aber auch einen Indie-Touch, einen guten Beat. Gleichzeitig ist er aber auch super entspannt. Der lässt sich nicht so ganz einordnen, das macht aber auch nichts. Der klingt einfach geil und sorgt dafür, dass wir mal kurz durchatmen, runterfahren können. So mitten im To-Do-Gewusel. Deswegen geht's direkt rein. Neu hier auf der Playlist Take Me There bei Radio Top 40.

Type in deinem Radio Top 40 Workflow. Nadine hier, hi. Was löst es in dir aus, wenn du das hier hörst? Da gehen direkt alle Oktoberfestherzen auf, denn ab Samstag ist es ja auch in München wieder soweit. Aber auch schon heute, zwei Tage vor offiziellem Beginn, wird gefeiert, denn heute Abend gibt es das Heidi-Fest. Also eine Wiesensause von Heidi Klum findet im Münchner Hofbräuhaus statt. Beginnt um 20.15 Uhr. Das ist praktisch ihre Interpretation einer Oktoberfestparty. Für die Musik hat sie auch ein echt cooles Line-Up zusammengestellt, wo viele bekannte Künstler zusammenkommen. Vicky Leandros ist dabei, Sarah Engels, Easy Glück, Nicole Scherzinger und. Auch das Model Naomi Campbell legt als DJin auf, wirklich wild. Natürlich sind auch viele, viele andere prominente Gäste am Start. Bin mal gespannt, wer da so auf der Gästeliste steht. Wir werden es heute Abend sehen, denn auf RTL und RTL Plus kannst du dir das Ganze reinziehen. Na, da gucken wir doch.

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0: von Dua Lipa hier bei Radio Top 40. Hab einen ganz tollen Donnerstag.
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5: Hallöchen, für einen guten Vibe zum Donnerstagvormittag machen wir direkt weiter mit Bunt, der uns ja bei Insta ein Sneak Peek für sein neues Album gegeben hat, was am 23. Oktober kommt. Gleich 3 neue Songs hat er angespielt. Back to the Start. Der auch schon wieder super episch, super schön klingt. Nothing Lasts Forever. Auch super schön. Und auch From Your Eyes. What you gonna do is keep searching. Das wird gut, sage ich dir. Und bis es soweit ist, feiern wir noch die Banger, die wir schon haben. Zum Beispiel den hier, Trippin', bekommst du jetzt von Bunt.

0: Radio Top 40 mit einer guten Nachricht vor deiner Mittagspause. Noch heute gibt's hier Kohle für dich. Give me the cash.
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0: Ich bin Nadine. Hi. Jeden Tag stoppst du bei uns einen Fuffi ab. Immer um kurz nach 7 und kurz nach 4 hast du deine Chance. Da klingelst du durch. Hier warten dann 50 Fragen auf dich. Du suchst dir eine Zahl, eine Frage aus. Und wenn du die richtig beantwortest, gibt es einen Fuffi. Jetzt ist es aber so, dass Martin aus Jena gestern Nachmittag seine Frage falsch beantwortet hat.

0: Teilchen wegmacht.
1: Keine Ahnung.
0: Ich hätte es auch nicht gewusst. Peeling.
1: Ja.
2: Schade, kein Fuffi für Martin. Und auch Jennifer aus Saalfeld wusste die Antwort heute Morgen nicht.
3: 5 Sekunden Zeit hast du, mir folgende Frage zu beantworten. Wie lautet Pi auf 2 Nachkommastellen?
1: 2,41.
3: Was? Wie nochmal?
1: 2,41.
3: Ach, meine Liebe, es wären 3,14 gewesen. Nein!
1: Ja, da bin ich ein bisschen sehr weit weg.
2: Bedeutet, beide Fuffis sind zurück in den Jackpot gegangen. Und das bedeutet, heute Nachmittag um 4:15 warten bei Lukas einfach 150 Euro auf dich. Also unbedingt dabei sein. Ich drück dir die Daumen. Und hier, du hörst es schon, geht's weiter mit Why Don't You Stay

auf der Playlist bei Radio Top 40. Ich bin Nadine. Hi. Mit einer crazy Trinkgeld-Story. In der Schweiz wollte eine Seniorin nämlich ein schönes Dessert beim Bäcker holen. Dabei wollte sie mit Karte zahlen und entweder wollte sie einen Trinkgeldbetrag eingeben oder dachte vielleicht, es geht schon um ihren PIN. Jedenfalls hat sie umgerechnet einfach mal 1.700 Euro beim Bäcker bezahlt. Neue Angst anlockt, würde ich sagen. Erst ist es gar nicht aufgefallen, bei den Kontoauszügen dann. Aber zum Glück, sie hat das Geld dann natürlich wiederbekommen. Aber ab jetzt gucken wir dann doch immer zweimal aufs Gerät, was da steht.

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6: 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Das ist dein Radio Top 40 Workflow. Nadine ist für dich am Start. Und jetzt gibt's alles, was für deinen Vormittag wichtig ist. Von Hannes.
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8: Hi. Fußball-Bundestrainer Jürgen Klopp hat vorgestellt, mit wem er in seine ersten vier Länderspiele starten will. Er plant demnach mit einem Doppelkader in Rekordgröße. Der umfasst insgesamt 44 Spieler. Die Hälfte hatte vorher noch keinen Länderspieleinsatz. Nummer 1 im Tor wird zunächst Marc-André Ter Stegen. Kapitän bleibt Joshua Kimmich. Das erste Spiel steht in einer Woche an, in der Nations League gegen die Niederlande. Nach Benzin hat jetzt auch Diesel in Deutschland einen Rekordpreis erreicht. Laut ADAC kostete der Liter gestern im bundesweiten Tagesschnitt 2,45 Euro. Wie angesichts der hohen Spritpreise eine Entlastung aussehen könnte, steht weiterhin nicht fest. Spediteure haben sich jetzt in einem offenen Brief an Kanzler Merz gewandt. Sie schreiben von einer dramatischen Lage. Die Betriebe könnten die gestiegenen Kosten kaum noch alleine tragen. Die Baumarktkette Obi hat den Markenstreit um ihre Logofarbe Orange verloren. Der Bundesgerichtshof entschied, das Unternehmen könne keinen Markenschutz für die Farbe beanspruchen und wies eine Revision der Baumarktkette gegen die Entscheidung des Bundespatentgerichts zurück. Obi hatte sich Orange bereits 2010 als Farbmarke eintragen lassen. Die Konkurrenten Hornbach und Globus hatten dagegen geklagt und jetzt endgültig Recht bekommen.
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6: Na hallöchen, happy Mittagspause, lass dir dein Essen schmecken. Vielleicht denkst du in deiner Pause ja schon so ein bisschen drüber nach, was kann ich denn später zum Feierabend Schönes machen? Und da haben wir direkt eine Idee für dich, denn heute ist ein richtig guter neuer Film ins Kino gekommen. Welcher das ist und worum es da geht, hast du

0: von Harry Styles, für den sich gestern ganz viele Tickets geholt haben. Nächstes Jahr ist er nämlich gleich für 3 Konzerte in Berlin, hat ja noch eine Zusatzshow obendrauf gepackt, lieben wir. Radio Top 40 läuft. Von den Temperaturen wird es gerade immer herbstlicher, immer mehr cozy. Gerade morgens und abends ist es ja schon so ein bisschen frisch. Heißt, da können wir uns heute zum Feierabend doch mal wieder so richtig schön ins Kino kuscheln. Denn es ist ein neuer Film reingekommen. Welcher das ist und worum es da geht, weiß unsere Radio Top 40 Kinomaus Lukas.
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2: Kurze Frage, wer ist das? Wenn du das weißt, bist du entweder steinalt oder jemand, der schon mal was von den Looney Tunes gehört hat. Du weißt schon, Bugs Bunny, Daffy Duck, wie sie alle heißen. Und eben der Roadrunner. Ein schneller Vogel, der mit einem Affentempo durch die Wüste rennt. Genau den versucht Coyote Wile E. Coyote die ganze Zeit zu fangen. Mit Düsenantrieben, Raketenrollschuhen, verletzt sich dabei allerdings die ganze Zeit selbst. Ganz schön ätzend. Also beschließt er, die Firma, die hinter all den Produkten steckt, zu verklagen und sucht sich einen Anwalt.
3: Hiermit eröffne ich das Verfahren Coyote gegen Acme.
4: Diese Konzerne denken, sie können sich alles erlauben.
5: Nein,
4: wir haben die Schnauze voll.
5: Acme!
2: Vielleicht erinnerst du dich noch an Space Jam, den Film, in dem Michael Jordan mit den Looney Tunes Basketball spielt. Das Prinzip ist hier ähnlich. Realfilm trifft auf Animation. Dazu gibt's super viele Slapstick-Gags, die meistens darauf basieren, dass sich der Coyote auf verschiedene Arten und Weisen wehtut. Nicht jeder Gag sitzt, aber Spaß macht das Ganze trotzdem. Dabei spawnen immer wieder irgendwelche Figuren aus dem Looney Tunes-Universum. Und ja, er ist auch dabei.
6: Na? Ist was dort?
2: Ein Film für jedes Alter, bei dem du einfach mal den Kopf ausschalten kannst. Coyote vs. Acme kriegst du ab sofort im Kino und bekommst von mir 3 von 5 möglichen Sternen.
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von Loy und David Puentes hier in deinem Radio Top 40 Workflow. Ich hoffe, du kommst gut durch den Donnerstag, hast eine schöne Mittagspause. Nadine ist für dich am Start und es geht weiter mit einem Track, bei dem ich immer an die Prime-Serie Maxton Hall denken muss. In der ersten Staffel gibt es nämlich eine Szene bei einer Hausparty, wo sich die beiden Hauptcharaktere Ruby und James endlich näher kommen. Und dabei kommt eben dieser Song. Wirklich jetzt auch in dieser cozy Zeit, die kommt. Eine absolute Serienempfehlung. Am 9. Dezember kommt dann auch schon die finale Staffel raus. Bis dahin hast du die ersten beiden auch durch. Also der nächste Serienmarathon, der steht. Na,

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7: Nadine hier und wir machen direkt weiter mit dem neuen von Junat Us. Das ist jetzt Flipside hier bei Radio Top.

0: Grüezi, ich bin Nadine. Hi. Und jetzt geht's zum absoluten Gegenteil. In den letzten Minuten von der Mittagspause wird erstmal Party gemacht. Bass, Bass, Bass. So lieben wir das. Stay Strong ist das, der neue Track von den DIA-Plattenpussys. Der Marc, der war ja auch auf dem Sonne-Mond-Sterne-Festival am Start, hat da richtig abgerissen. Und da hat ihn Kevin aus dem Radio-Top 40-Team getroffen und eine kleine Runde Entweder-Oder gespielt, damit du ihn auch noch ein bisschen besser kennenlernst.
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2: Ohne, egal wo, im Pool, im See, ich gehe da auch mal ohne rein.
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2: Ich bin ja 90 geboren, also ganz klar 90. 90er.
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2: Ballermann, ganz klar. Obwohl Berge auch schön sind. Im Winter Skifahren, Abriss-Ski und...

0: Sommer Ballermann.
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0: Nee, warmes Bier geht nicht. Kalte Pommes.
1: Open Air oder Indoor?
0: Oh, schwere Frage. Ja, warmes Wetter, Open Air. Ganz klar. Also nicht ganz klar, sondern es hat beides was, aber dann doch eher Open Air.
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0: Ich spiele mir einen Lieblingssong. Ich versuche zumindest immer einen Lieblingssong zu spielen.
2: Und da gehört der hier doch jetzt definitiv auch mit dazu. Deswegen rein da in Stay Strong von den DIA Plattenpussys. Jetzt neu auf der Playlist bei Radio Top 40.

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0: E-I-O-U, sondern der Partybanger A-I-I-O-U von Oliver Heldens über Radio Top 40. Ich bin Nadine mit Good News für deinen Feierabend später, denn da sahnst du wieder Kohle ab. Give me the cash.
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16: Das Radio Top 40 Wetter. Schön ist es, die Sonne, die ist viel am Start. Einige Wolken zwar auch, aber es bleibt heute Nachmittag trocken. Dazu bekommen wir bis zu 20 Grad. Jetzt gibt's alles, was für deinen Nachmittag wichtig ist, von Hannes.
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17: Hi. Der neue Bundestrainer Jürgen Klopp startet mit einem Doppelkader in Rekordgröße in seine ersten Länderspiele. Das Aufgebot der Fußballnationalmannschaft für den Auftakt in der Nations League umfasst insgesamt 44 Spieler. Darunter sind noch 16 Spieler, die bei der WM dabei waren und 16 Spieler, die noch nie ein Länderspiel bestritten haben. Nach 2 von 4 Partien wechseln sich die Kader ab. Jetzt hat auch Diesel ein neues Allzeithoch erreicht. Der Liter Diesel kostete gestern im bundesweiten Tagesschnitt 2,45 Euro, meldet der ADAC. Das waren 0,6 Cent mehr als der bisherige Rekord aus dem April. Insgesamt ist Diesel seit Kriegsausbruch um knapp 71 Cent teurer geworden. Auch Benzin ist bundesweit bereits seit Tagen auf Rekordniveau. Die Preise schwanken dabei über den Tag hinweg um etwa 20 Cent je Liter. Und wieder hat ein einziger Spieler im Lotto den Jackpot von 50 Millionen Euro abgeräumt. Dieses Mal kommt er leider nicht aus Thüringen, sondern aus Mecklenburg-Vorpommern. Die Gewinnzahlen 3, 15, 20, 32, 33, 42 und die Superzahl 4. Im August hatte ein Spieler aus dem Raum Mitteltüringen ebenfalls 50 Millionen abgeräumt. Das Geld hat er inzwischen auf dem Konto, steuerfrei.
16: Danke, Hannes. Es ist 13.01 Uhr. Wir schauen auf die Blitzer. Es ist einer auf der A38 Richtung Göttingen zwischen Werther und Nordhausen West. Dann auf der A71 Richtung Schweinfurt an der Abfahrt Stadt Ilm und in Erfurt-Linderbach, Weimarische Straße Stadt Auswärts, Höhe Einkaufsladen aus einem weißen Caddy raus. Dann haben wir noch Meldungen von den Straßen. Auf der A4 Richtung Frankfurt zwischen Rüdersdorf und Hermsdorf Ost ist ein kaputter LKW. Auf der A4 Richtung Dresden zwischen Eisenach Ost und Sättelstedt, Vorsicht, eine ungesicherte Unfallstelle. Im Kyffhäuser-Kreis und Saale-Kreis an der Thüringer Grenze zwischen Abzweig nach Bottendorf und Ziegelrosa in beiden Richtungen ist es dann nach einem Unfall gesperrt. Und im Kreis Sömmerda zwischen Waldschleben und Riednordhausen in beiden Richtungen auch durch einen Unfall gesperrt. Hast du sonst noch was gesehen? Dann einfach her damit. 0800, dann die 5, 99, 19, 99. Anruf und WhatsApp geht beides oder über die Radio Top 40 App.
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16: Na hallo und damit einen schönen Start in den Donnerstagnachmittag. Die letzten To-Dos, die kriegen wir jetzt auch noch zusammen gewuppt und hauen uns dabei erstmal Good Vibes auf die Ohren. Das ist jetzt

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Banger zum Start in den Donnerstagnachmittag. Give Me Everything von Pitbull und Neo hier bei Radio Top 40. Es ist kurz nach eins. Schön, dass du da bist. Dann können wir ja jetzt über Miley quatschen. Das ist der erste und einzige Song, den wir bis jetzt aus dem neuen Album haben. Bass Persuade, der schon richtig nach vorne geht, selbstbewusst klingt, geht auch so leicht in die Richtung von Lady Gaga, das lieben wir schon mal. Und morgen kommt es endlich, ihr neues und damit einfach 10. Studioalbum. 10 Songs sind drauf und in die hören wir dann morgen natürlich zusammen rein. Am New Music Friday ist ja klar, der hier, der ist auch schon mal ein Vorgeschmack drauf. Ein ziemlich guter Vorgeschmack, würde ich sagen. Bass Persuade, neu hier auf der Playlist von Miley bei Radio Top 40. Let's go.

0: Forti, sag mal, was waren das gestern beim Ticketverkauf von Kraftklub?
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0: Gestern um 16 Uhr konnte man sich ja Tickets für die Tour von Kraftklub nächstes Jahr sichern. Und als es dann losgehen sollte, ist alles zusammengebrochen. Noch krasser als bei Harry Styles. Da ging dann erstmal gar nichts mehr. Kaufen konnte man die Tickets dann wirklich erst so 1,5 Stunden später. Wahnsinn, wie begehrt die waren. Ist ja aber auch wirklich eine geile Band, muss man sagen, wie es ist. Nächstes Jahr sind sie dann auch im Juli in Leipzig. Da und auch in anderen Städten haben sie sogar direkt noch Zusatzshows angeboten, weil die Tickets einfach so schnell ausverkauft waren. Crazy. Also sind sie jetzt am 2. und am 3. Juli auf der Festwiese in Leipzig. Herzlichen Glückwunsch an alle, die den Ticketkampf gewonnen haben, und ganz viel Spaß nächstes Jahr.

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1: Das Radio Top 40 Wetter. Schön ist es. Die Sonne, die ist ganz viel am Start heute Nachmittag. Einige Wolken zwar auch, aber es bleibt erstmal trocken. Und dazu haben wir bis zu 20 Grad. Jetzt ist es 2:30. Wir schauen auf die Blitzer, sind gerade 3 Stück gemeldet. Auf der A38 Richtung Göttingen zwischen Werther und Nordhausen West. Dann auf der A71 Richtung Schweinfurt an der Abfahrt Stadt Ilm. Und in Erfurt-Linderbach, Weimarische Straße Stadt auswärts für Einkaufsladen aus einem weißen Caddy raus. Dann haben wir noch Meldungen von den Straßen. Auf der A4 Richtung Frankfurt zwischen Rüdersdorf und Hermsdorf Ost ist ein kaputter LKW. Auf der A4 Richtung Dresden zwischen Eisenach Ost und Sattelstedt eine ungesicherte Unfallstelle. Auf der A9 Richtung Berlin zwischen Rudolfstein und Bad Lobenstein Vorsicht Reifenteile auf der Fahrbahn. Auf der A73 Richtung Suhl zwischen Breitengüßbach Nord und Zapfendorf Vorsicht Reifenteile auf der Fahrbahn. Im Kreis Sömmerdahl in beiden Richtungen zwischen Waldschleben und Riednordhausen ist es gesperrt nach einem Unfall. Und im Kyffhäuser Kreis und Saalekreis an der Thüringer Grenze zwischen Abzweig nach Bottendorf und Ziegelroda in beiden Richtungen auch nach einem Unfall gesperrt. Hast du sonst noch was gesehen? Dann einfach her damit. 0800, dann die 5, 99, 19, 99. Anruf und WhatsApp geht beides. Oder über die Radio Top 40 App.
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1: Nadine hier. Und nach 3 Tracks gibt's erstmal News für alle Gamer. Denn passend zum neuen GTA 6 Spiel gibt's einen Special Controller, für den gleich bestimmt einige direkt auf eBay klicken werden. Dranbleiben.
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1: Erstmal gibt's aber einen geilen Track auf die Ohren. Das ist Move Into the Sun von Hugel bei Radio Top 40.

0: von With the MC, bevor es hier ganz aufregend wird. Radio Top 40 läuft, Nadine hier. Denn in 63 Tagen kommt GTA 6 raus und da gibt's jetzt einen Special Controller, für den gleich wahrscheinlich einige auf eBay klicken werden.
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3: Schuld dafür das gehypteste Game des Jahres. Am 19. November kommt GTA 6 raus und es gibt von der PlayStation 5 extra dafür gemachte PlayStation Controller. Da hast du oben noch dieses GTA 6 Logo mit drin. Die sind halt wirklich was Besonderes. Mittlerweile werden diese Dinger aber wirklich für über 200 Euro weiterverkauft. Komplett irre. Mal Frage an dich, würdest du 200 Euro für einen PlayStation 5 Controller ausgeben? Sagen wir, glaube ich, alle kollektiv nein. Deswegen haben wir einen fetten Deal für dich zum Release von GTA 6. Musst du dir keinen Controller kaufen, keine PlayStation, noch nicht mal das Spiel. Denn all das kriegst du von uns. Wir droppen dir GTA 6, eine nagelneue PlayStation 5 inklusive Controller. Und dann kannst du aber mal sowas von loszocken, ohne vorher deine linke Niere auf eBay zu verkaufen.

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hier bei Radio Top 40. Nadine ist für dich am Start, aber nicht mehr lange. Ab 14 Uhr übernimmt dann Lukas aus dem Radio Top 40 Team, der gleich zwei Highlights für dich am Start hat. Erstmal gibt's ab heute wieder was Neues im Kino. Auf welchen Film du dich da freuen kannst, hörst du direkt um kurz nach 2. Und um kurz nach 4 hast du wieder die Chance auf deinen Fuffi. Einfach durchklingeln, eine Frage richtig beantworten und schon gehört die Kohle dir. Und weil die beiden vor dir die Antwort auf ihre Frage nicht wussten, sind sogar 150 Euro.

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12: Reiter Fordi ist hier. Das Wetter heute mit Sonne und Wolken. Werte dazu um die 21 Grad maximal. Es bleibt trocken. Morgen der Freitag eher grau. Regen ist mit dabei. Die Temperaturen ähnlich wie heute. 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
13: Hi. Die EU plant strengere Regeln für die Nutzung von Social Media bei Kindern und Jugendlichen. Fachleute sehen darin Chancen und Herausforderungen. Bundesbildungsministerin Karin Prien setzt auf eine Gesamtstrategie. Sie will Alterskontrollen per App, mehr Medienkompetenz der Kids und mehr Aufklärung für die Eltern. Auch sollen die Plattformen selbst mehr für den Schutz von Minderjährigen übernehmen. Prien will im nächsten Monat eine Übergangslösung präsentieren, bis die EU-Vorschriften in Kraft treten. Seltsame Wendung im Fall eines geklauten Minibaggers im Raum Klettbach. Der wurde Mitte September von einem Baustellengelände gestohlen, wert etwa 20.000 Euro. Am Dienstag wurde er von der Polizei in Weimar gefunden. Sie hat ihn gleich der Firma wieder übergeben. Ein Mitarbeiter der Firma konnte den Bagger aber nicht sofort abtransportieren. Er blieb also noch eine Nacht am Fundort. Als die Maschine dann am Mittwoch geholt werden sollte, war sie erneut geklaut. Jetzt muss die Polizei den Fall zum zweiten Mal bearbeiten. Der neue Fußballnationaltrainer Jürgen Klopp hat nach dem WM-Flop der deutschen Mannschaft einen neuen Kader in XXL-Größe zusammengestellt. Der neue DFB-Coach startet mit einem Doppelkader in seine ersten 4 Länderspiele in der Nations League. Insgesamt 44 Spieler, die Hälfte hatte vorher noch keinen Länderspieleinsatz. Nummer 1 im Tor wird zunächst Marc-André Ter Stegen, Kapitän bleibt Joshua Kimmich.
12: Ich bin sehr, sehr gespannt, aber schon mal sehr cool. Dankeschön, Jan, für die Infos. 1:02, wir gucken auf die Straßen. Blitzer bei uns zuerst. Erst Jena, Wiesenstraße, stehen sie beidseitig. Ansonsten aufgepasst, A4 Richtung Frankfurt zwischen Stadtroda und Jena Zentrum, eine ungesicherte Unfallstelle. A38 Richtung Leipzig zwischen Sangerhausen Süd und dem Dreieck Südharz, kaputtes Auto. A4 Richtung Dresden zwischen Eisenach Ostsettelstedt nach einem Unfall, Behinderung. Und das war's für den Moment. Wenn noch was fehlt, kostenlos anrufen oder WhatsApp schicken. Die Nummer für beides 0800, dann die 5 99 19 99. Gute Fahrt.
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12: Ja, noch ist das Wetter ganz nice, aber wenn es dann später wieder dunkel und arschkalt wird, kannst du dich schön in den Kinosessel klemmen. Und welchen Film es da heute zu sehen gibt, sage ich dir gleich in meinem Radio Top 40 Movie Check. Nacht.

0: Für Alok ist der Sommer nicht vorbei. Er hat gerade erst angefangen. Gute Einstellung, Reiter vor dir ist an. Lukas hier, moin. Und da habe ich mich bei folgendem Film erst gefragt, wer hier genau die Zielgruppe ist. Ich würde mal sagen, alle.
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0: Kurze Frage, wer ist das? Wenn du das weißt, bist du entweder steinalt oder jemand, der schon mal was von den Looney Tunes gehört hat. Du weißt schon, Bugs Bunny, Daffy Duck, wie sie alle heißen. Und eben der Roadrunner. Ein schneller Vogel, der mit einem Affentempo durch die Wüste rennt. Genau den versucht Coyote Wile E. Coyote die ganze Zeit zu fangen. Mit Düsenantrieben, Raketenrollschuhen, verletzt sich dabei allerdings die ganze Zeit selbst. Ganz schön ätzend. Also beschließt er, die Firma, die hinter all den Produkten steckt, zu verklagen und sucht sich einen Anwalt.
2: Hiermit eröffne ich das Verfahren Coyote gegen Acme.
3: Diese Konzerne denken, sie können sich alles erlauben.
4: Nein!
3: Wir haben die Schnauze voll.
4: Acme!
0: Vielleicht erinnerst du dich noch an Space Jam, den Film, in dem Michael Jordan mit den Looney Tunes Basketball spielt. Das Prinzip ist hier ähnlich. Realfilm trifft auf Animation. Dazu gibt's super viele Slapstick-Gags, die meistens darauf basieren, dass sich der Coyote auf verschiedene Arten und Weisen wehtut. Nicht jeder Gag sitzt, aber Spaß macht das Ganze trotzdem. Dabei spawnen immer wieder irgendwelche Figuren aus dem Looney Tunes-Universum. Und ja, er ist auch dabei.
5: Na? Ist was dort?
0: Ein Film für jedes Alter, bei dem du einfach mal den Kopf ausschalten kannst. Coyote vs. Acme kriegst du ab sofort im Kino und bekommst von mir 3 von 5 möglichen Sternen.
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0: Ey, ich sag's wie es ist. Heute kannst du so richtig abrollen.
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0: Jeden Tag kannst du bei uns einen Fuffi abräumen, also mindestens einen Fuffi, einfach indem du eine kleine Frage richtig beantwortest. Ist die Antwort allerdings falsch, wandert die Kohle in den Jackpot. Und genau das ist sowohl gestern als auch heute Morgen passiert. Jenny hat's dabei Max in der Reihe vor die Morning Show probiert.
4: 5 Sekunden Zeit hast du, mir folgende Frage zu beantworten. Wie lautet Pi auf 2 Nachkommastellen?
5: 2,41.
4: Was? Wie nochmal?
5: 2,41.
4: Ach, meine Liebe, es wären 3,14 gewesen. Nein!
5: Ja, da bin ich ein bisschen sehr weit weg.
0: Tja, blöd für Jenny, gut für dich. Heißt nämlich, kurz nach 16 Uhr geht's um 150 Euro. Deine Chance, dir die Kohle unter den Nagel zu reißen. Einfach anrufen, sobald es soweit ist. Geil. Nochmal. Kurz nach 16 Uhr ist es soweit. Und da hören wir uns hoffentlich. Miracle.

0: Auch wenn du das Meme dazu vielleicht schon lange nicht mehr gesehen hast auf Insta und Co. Der Track ballert immer noch. Turn the Lights Off von Juste. Hier bei Right to 40 an einem Donnerstagnachmittag. Lukas für dich am Start. Jetzt geht gleich weiter mit noch mehr Top Vibes. James Hype, Teddy Swims und noch viele mehr.
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0: Reiter vor dir ist hier, wir gucken auf das Wetter. Die Sonne strahlt, also wenn sie sich nicht gerade hinter einer Wolke versteckt, bis zu 22 Grad. Morgen auch nochmal 22 Grad, allerdings eher wolkig mit Regen. Es ist 2:30. Wir gucken auf die Straßen. Blitzer bei uns zuerst. Zum Beispiel Jena, Wiesenstraße, stehen sie beidseitig. Dann Vorsicht A4 Richtung Frankfurt zwischen Stadtroda und Jena Zentrum. Eine ungesicherte Unfallstelle. Die rechte Spur dementsprechend dicht. A4 Richtung Dresden zwischen Eisenach Ostzettel stellt Behinderung nach Unfall. Und A38 Richtung Leipzig zwischen Sangerhausen Süd und im Dreieck Südharz steht ein kaputtes Auto, auch auf dem Standstreifen. Und wenn noch was fehlt, kostenlos anrufen oder WhatsApp schicken. Nummer für beides 0800, dann die 5 99 19 99. Gute Fahrt. Und den gibt's jetzt in deiner Reihe zur 40 Playlist. James Hype, Serotonin.

0: Für alle, die sich schon mal gefragt haben sollten, wie sich Like a Prayer von Madonna in der Club-Version anhört, Josh Forwers liefert die Antwort. Reiter vor dir ist an, Lukas hier, moin. Und da wissen wir jetzt schon, wie der neue Track von Sido klingt, und zwar so hier.
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0: Hat er online schon mal angeteased, Woke. Heute, 20 Uhr, kommt das Teil raus, dauert also nicht mehr lange. Bis dahin gönnen wir uns nochmal seinen aktuellen. Auch gerade mal ein paar Wochen alt, Sido und Issa. Und noch mehr neue Mucke. Morgen dann wieder hier bei uns an einem New Music Friday ab 6 in deiner Reiter 40 Morning Show. 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

dem einen Moment überlegst du noch so, ob du dir diese eine Packung Schokolade wirklich kaufen willst, weil viel zu teuer und so. Und im nächsten Moment bist du einfach mal 50-facher Millionär. Oder 50-facher Millionärin. Junge, wie krass! Reiter vor die läuft. Lukas für dich am Start. Genauso geht's jetzt einer glücklichen Person aus Mecklenburg-Vorpommern, die beim Lotto den Jackpot abgeräumt hat. Ich sag's nochmal. 50 Millionen Euro. Das muss schon krass sein. Und ey, ganz ehrlich, ich wüsste gar nicht, was ich danach als erstes tun soll. Also, natürlich den Liebsten Bescheid geben. Klar. Ja, und dann? Keine Ahnung. Vielleicht erstmal zur Bank. Und mit jemandem darüber sprechen, der Ahnung hat, was man jetzt mit der Kohle am besten anfängt. Danach wird das schon. Die Grundlage könnte ja nicht besser sein, ne?

du tust, egal wo du gerade bist, egal mit wem, egal mit was, Nicky Yor hat ein Auge auf dich. Eyes on you. Hier bei Radio Top 40 an einem Donnerstagnachmittag. Und dass der nächste Track von Jaden Boysen und David Guetta abgeht, das merkst du schon am Namen des Titels. Jetzt für dich Upside Down.

0: Ed Sheeran, hier bei Reihe Top 40. Und hier geht's gleich sommerlich weiter mit DJ Gorja und Michiko und es wird sexy. Mit Justin Timberlake, sexy back und noch mehr. 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
0: Wir gucken auf das Wetter. Wir haben Sonne in Thüringen, wir haben auch ein paar Wolken, aber kein Regen. Es bleibt trocken. Werte um die 20 Grad. Morgen allerdings grau und hin und wieder auch regnerisch. 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
15: Hi. Die Thüringer SPD-Fraktion will Demokratieprogramme gesetzlich verankern und finanziell dauerhaft absichern. Der Grund? Bei einer möglichen Regierungsübernahme durch die AfD könnte die natürlich auch hier Änderungen herbeiführen. Angesprochen wurden beispielsweise das Landesprogramm für Demokratie, Toleranz und Weltoffenheit oder das Bundesprogramm Demokratie leben. Ziel ist es, die Programme dauerhaft finanziell abzusichern. Von der Mehrwertsteuersenkung in der Gastronomie Anfang diesen Jahres merken die Restaurantbesucher herzlich wenig. Das zeigt eine Untersuchung der Gewerkschaft Nahrung Genuss Gaststätten. Die Studie liefert keine Hinweise darauf, dass die Mehrwertsteuersenkung in nennenswertem Umfang an Verbraucherinnen und Verbraucher weitergegeben wurde. Ganz im Gegenteil, bei 9 von 10 untersuchten Gerichten blieben die Preise unverändert. Bei 8% seien die Preise angestiegen, bei rund 1% gesunken. Die Baumarktkette Obi bekommt keinen Markenschutz für ihre Hausfarbe Orange. Das hat der Bundesgerichtshof entschieden. Die Revision des Unternehmens gegen eine Entscheidung des Bundespatentgerichts wurde zurückgewiesen. Begründung: Die Farbe Orange sei höchstens ein Hinweis auf Baumarktketten im Allgemeinen, aber nicht auf einen speziellen Baumarkt wie Obi, so der vorsitzende Richter. Obi hatte vorher argumentiert, der spezielle Farbton seines Logos sei ein zentraler und unverwechselbarer Bestandteil seiner Markenidentität.
0: Dankeschön, Jan. Gleich ist es um 3, wir gucken auf die Straßen. Blitzer bei uns zuerst. Jena Wiesenstraße stehen sie beidseitig und Weimar-Ehringsdorf am Ziegelgraben beidseitig. Vorsicht außerdem, A4 Richtung Frankfurt zwischen Stadtroda und Jena Zentrum, nach einem Unfall hier Behinderung. A38 Richtung Leipzig zwischen Sangerhausen Süd und dem Dreieck Südharzen, kaputtes Auto auf der Standspur und Kreis Gotha zwischen Gotha und Seebergen beidseitig nach Unfall dicht. Und wenn noch was fehlen sollte, kostenlos anrufen oder WhatsApp schicken. Nummer für beides 0800, dann die 5, 99, 19, 99.
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0: Ja, falls du gerade deine Watchlist leer geguckt haben solltest, was bei mir nie der Fall ist, habe ich gleich eine Serie für dich, die heute an den Start geht. Die Staffeln vorher wurden schon extrem abgefeiert und das wird bei der aktuellen Safe auch wieder so sein.

Alter, vor dir ist an. Mit Justin Timberlake. Sexy back. Und mindestens genauso sexy wird's in einer Stunde. Also kurz nach vier. Denn da gönnst du dir einen sexy Money Boost. Ich schenk dir Kohle. Und zwar 150 Euro. Einfach indem du mir eine kleine Frage beantwortest, die super, super easy sein kann. Versuchen kostet nichts und ein bisschen Glück ist dein Konto danach etwas voller. Nochmal, kurz nach 16 Uhr ist es soweit. Die Nummer kriegst du jetzt schon mal zum Einspeichern, dass du dann später quasi nur auf den Hörer drücken musst. 0800, dann die 5, 99, 19, 99. Bis denn. Hol sie dir ab, die 150 Euro.

Bussi für die Besties oder auch Kissing My Friends, der aktuelle von Marshmallow, hörst du hier bei uns, Radio Top 40, Lukas für dich am Start. Und da gibt's ab heute Nachschub für alle True Crime Fans. Neue Staffel Monster auf Netflix. Da ging's ja schon um den Serienmörder Jeffrey Dahmer oder die Menendez-Brüder. Diesmal dreht sich das Ganze erstmals um eine weiblich gelesene Person. Und zwar Lizzie Borden, die Ende des 19. Jahrhunderts ihren Vater und ihre Stiefmutter mit einer Axt umgebracht haben soll. Wie das Ganze genau ausging, kannst du dir ab heute anschauen. Insgesamt 8 Folgen sind's. Kannst du dann schön wegbingen, wenn du möchtest. Ich werde bestimmt auch mal reingucken, aber dann vielleicht lieber mit einer anderen Person zusammen. Ich bekomme davon ja immer Albträume.

Der Großmeister persönlich, Paul Kalkbrenner, Time to Dance, hier bei Radio Top 40. Und von so einer ruhigen Nummer geht's jetzt zu einer, die ein bisschen mehr steil geht. Hier ist Age und Ring My Bell bei Radio Top 40.

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0: Dankeschön. Schöne Fahrt.
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10: Wir gucken auf das Wetter in Thüringen. Da haben wir Wolken, da haben wir aber auch Sonne. Werte um die 20 Grad. Da würde ich fast sagen, perfekter Frühlingstag, wenn nicht Herbst wäre. Morgen ist es dann ähnlich. Es kann allerdings auch ein bisschen Regen dabei sein zum Freitag. Halb vier, Blitzer bei uns zuerst. B4 zwischen Greußen und Straußfurt, Höhe Abfahrt Schilfer stehen sie Richtung Straußfurt. Dann Jena an der Wiesenstraße beidseitig und Weimar-Ehringsdorf am Ziegelgraben auch da beidseitig. Vorsicht außerdem, A4 Richtung Frankfurt zwischen Stadtroda und Jena Zentrum, Behinderung nach Unfall in der Baustelle. A38 Richtung Leipzig zwischen Sangerhausen Süd und dem Dreieck Südharz, Vorsicht, ein kaputtes Auto auf der Standspur und Kreis Gotha zwischen Gotha und Seebergen beidseitig nach Unfall dicht. Fehlt noch was, dann kostenlos anrufen oder WhatsApp schicken. Die Nummer für beides ist die 0800, dann die 5 99 19 99. Gute Fahrt, jetzt mit Alex.

0: mehr Power als mein Handy am Morgen, nachdem ich die ganze Nacht geladen habe. Miles Smith's Day hier bei Radio Top 40. Dein Donnerstagnachmittag ist das. Und damit nur noch 2 Tage, bis du sie hier live hörst.
1: Ich würde für das 1000 Sterne.
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0: für dich am Start an deinem Donnerstagnachmittag, Reiz auf 40 läuft. Lukas hier, moin. Da haben viele gestern um 16 Uhr versucht, sich Tickets für Kraftclub zu angeln. Heute geht's um was anderes, und zwar 150 Euro. Holst du dir und machen kannst du damit, was auch immer du willst.
1: Mit der einen Hälfte würde ich wahrscheinlich meine Arbeitskollegen zum Döner mittags einladen.
0: Geil.
1: Und mit der anderen Hälfte mit meiner Freundin danach abends essen gehen.
0: Hat mir gestern Martin aus Jena erzählt. Blöd nur, dass am Ende nichts draus geworden ist. Vorher musst du mir nämlich eine klitzekleine Frage beantworten. Hast du keine Ahnung, nur Problemo. Wandert die Kohle in den Jackpot und es geht morgen einfach mal um 200 Euro. Auch geil, aber so weit muss es ja gar nicht erst kommen. Also, kurz nach 16 Uhr, in einer Viertelstunde anrufen und 150 Euro klar machen. Klingt doch nach einem sehr, sehr guten Fahrplan.

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Ich habe schon so oft gesagt, ich sag's gerne nochmal, ich liebe diesen Track. Mako, die Chainsmokers und in- und auswendig, was eine Kombi, dass die zustande gekommen ist, können wir dem lieben Gott nur danken. Hab einen schönen Donnerstagnachmittag, jetzt mit David Guetta, Sia, da ist es schon, Beautiful People.

0: Der neue von Topic ist das Lucky Ones hier bei Radio Top 40 an einem Donnerstagnachmittag. Lukas, für dich am Start. Gleich mit Taylor Swift. Ein bisschen Country und Mundharmonika. Passt. I knew it, I knew you. Und wie gesagt, du hast die Chance auf 150 Euro, wenn du dran bleibst.
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4: Reicho Fordy ist hier mit dem Wetter und da haben wir Werte um die 20 Grad Sonne und Wolken, die sich immer mal wieder abwechseln. Mal darf die eine, dann dürfen wieder die anderen. Morgen ist dann eher grau mit Regen. 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
5: Hi. Die EU plant strengere Regeln für die Nutzung von Social Media bei Kindern und Jugendlichen. Fachleute sehen darin Chancen und Herausforderungen. Bundesbildungsministerin Karin Prien setzt auf eine Gesamtstrategie. Sie will Alterskontrollen per App, mehr Medienkompetenz der Kids und mehr Aufklärung für die Eltern. Auch sollen die Plattformen selbst mehr für den Schutz von Minderjährigen übernehmen. Prien will im nächsten Monat eine Übergangslösung vorstellen, die dann gilt, bis die EU-Vorschriften in Kraft treten. Seltsame Wendung im Fall eines geklauten Minibaggers im Raum Klettbach bei Erfurt. Der wurde Mitte September von einem Baustellengelände gestohlen, wert etwa 20.000 Euro. Am Dienstag wurde er dann von der Polizei in Weimar gefunden. Sie hat ihn gleich der Firma wieder übergeben. Ein Mitarbeiter der Firma konnte den Bagger aber nicht sofort abtransportieren. Er blieb also noch eine Nacht am Fundort. Als die Maschine dann am Mittwoch abgeholt werden sollte, war sie erneut geklaut. Jetzt muss die Polizei den Fall zum zweiten Mal bearbeiten. Der neue Fußballnationaltrainer Jürgen Klopp hat nach dem WM-Flop der deutschen Mannschaft einen neuen Kader in XXL-Größe zusammengestellt. Er startet mit einem Doppelkader in seine ersten vier Länderspiele in der Nations League. Insgesamt 44 Spieler, die Hälfte hatte vorher noch keinen Länderspieleinsatz. Nummer 1 im Tor wird zunächst Marc-André Ter Stegen, Kapitän bleibt Joshua Kimmich.
4: Dankeschön, Jan. Eine Minute nach vier. Blitzer bei uns zuerst. B4, Greußen Richtung Straußfurt, Höhe Abfahrt Schilfer. Jena stehen sie Wiesenstraße beidseitig. Mellingen am Sportplatz statt einwärts. Dann Ortsdurchfahrt Wechmar Richtung Schwabhausen und Weimar-Ehringsdorf am Ziegelgraben beidseitig. Vorsicht auf der A4 Richtung Dresden zwischen Jena Zentrum statt Roda stehen kaputter LKW auf der rechten Spur. Und A71 zwischen Erfurt Nord und Erfurt Stotternheim beidseitig. Schwäne auf der Fahrbahn, ist stauzig. Und wenn noch was fehlt, kostenlos anrufen oder WhatsApp schicken. Die Nummer für beides 0800, dann die 5 99 19 99.
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4: Und wenn du schon mal auf die Uhr geguckt hast, dann weißt du vielleicht, was jetzt passiert. Du hast jetzt die Chance, 150 Euro bei mir abzuräumen. Einfach indem du anrufst. 0800, dann die 5, 99, 19, 99. Es ist so easy. Durchklingeln und dann 150 Euro saven. Nochmal die Nummer. 0800, dann die 5, 99, 19, 99. Ich freue mich auf dich.

0: Der Plan von vielen, wenn sie nach ihrem Wochenende gefragt werden. From Disco to Disco, hier bei Radio Top 40. Und da sorgen wir dafür, dass du, was das angeht, perfekt ausgestattet bist. Andreas, hast du Bock?
1: Ja, irgendwie schon.
0: Na dann.
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1: Tanken.
0: Wie viel Geld brauchst du, um deinen Tankeimer aufzufüllen?
1: Schwer zu sagen. Das sind locker 140, 150 Euro, ja.
0: Okay, also 150 Euro wäre ein voller Tank.
1: Genau.
0: Das ist schon heavy. Wie schnell ist der bei dir leer, so ein Tank? Wie viel Auto fährst du?
1: Keine Ahnung, zwischen 50 und 100 Kilometer.
0: Ah, okay.
1: Das ist so der normale Dienstweg.
0: Du pendelst quasi.
1: Genau, ich fahre jeden Tag von Weimar nach Erfurt und das Ganze auch wieder zurück.
0: So, Andreas, pass auf, jetzt ist es so, dass wir hier 50 Fragen haben, ne? Von 1 bis 50. Das könnte eine sehr, sehr einfache Frage sein. Welche Frage soll es denn sein?
4: Frage Nummer
1: 26.
0: Die 26 und laut System ist die mittelschwer.
1: Gut, dann lassen wir uns überraschen.
0: Bist du ready?
1: Ich probier's.
0: Okay, pass auf. Wie heißt der griechische Gott des Meeres?
1: Zeus.
0: Nee, leider nicht. Nee, leider nicht. Also du hast schon mal alles richtig gemacht, indem du schnell geantwortet hast, aber es ist nicht Zeus, es ist Poseidon.
1: Nee, keine Ahnung.
0: Ja, der Typ mit diesem, wie nennen sich diese Dinger, die so drei Piekser haben obendran? Mit dieser Gabel, der so eine Art Gabel in der Hand hat.
1: Ich weiß, was du meinst, aber ich komme nicht drauf.
0: Dreizack. Poseidon mit dem Dreizack. Ja, sorry, keine 150 Euro für dich. Heißt aber, wir haben jetzt im Jackpot 200 Euro.
1: Ja, schön.
0: Ja, also kann ich mir vorstellen, dass Andreas sich da jetzt ärgert, aber morgen 200 Euro und die könntest du dir saven. Und damit ist Andreas mitgemeint. Morgen kurz nach 7 in deiner Reihe Top 40 Morning Show bei Kollege Max. Einfach durchklingeln, kleine Frage beantworten und Geld abräumen. Und sollte die Antwort von dir falsch sein, sind wir dann bei 250 Euro. Und dann haben wir hier einen richtig, richtig fetten Jackpot. Auch geil.

Für alle, die sich immer noch ärgern, dass Jürgen Klopp sie leider nicht für den DFB-Kader nominiert hat. I'm sorry, aber ich habe da leider noch eine schlechte Nachricht. Bei Top 40 ist an. Lukas hier, moin. Denn wir trauern um ganz viele Kisten Spezi. Ein LKW hat die Tage ganz viele davon verloren, als er in Güntersleben im Landkreis Gotha unterwegs war. Direkt vor einem Wohnhaus ist es passiert, muss einen übelsten Rums gegeben haben. Dabei sind so viele Flaschen zu Bruch gegangen, dass das Aufräumen von der Nacht bis in den Morgen gedauert hat. Und die Reaktionen auf Social Media sind ungefähr so wie meine, als ich das Ganze vorhin zum ersten Mal gelesen habe. Ich zitiere mal. RIP. Fahnen auf Halbmast. Jetzt. Mein Herz blutet. Was für ein Desaster. Deshalb, kurze Schweigeminute. Auf das so ein Unglück nie

James Hyde. Waterfalls hier bei Reiz und Boden. Während über Thüringen die Sonne strahlt und 20 Grad auf dem Thermometer stehen. Perfekt, um zum Feierabend doch nochmal rauszugehen. Den Track gibt's dazu, passend zum Weekend, morgen. Medusa, Khalid.

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7: Radio Top 40 ist hier. Wir gucken auf das Wetter und da sieht es aktuell so aus, dass die Sonne immer noch am Start ist und dass wir Werte um die 20 Grad haben. Richtig, richtig schön. Morgen dann eher grau mit Regen bei ähnlichen Temperaturen. Halb fünf Blitzer bei uns zuerst. Zum Beispiel A71 Richtung Sangerhausen vor dem Tunnel Alte Burg stehen sie da. B4 Greußen Richtung Straußfurt. Höhe Abfahrt Stilfa. Dann Jena stehen sie Wiesenstraße beidseitig. Mellingen am Sportplatz statt einwärts. Ortsdurchfahrt Wechmar Richtung Schwabhausen und Weimar-Ehringsdorf am Ziegelgraben beidseitig. Dann Vorsicht A9 Richtung München zwischen Dreußig-Eisenberg. Spanngurte auf der rechten Spur. A71 zwischen Grevenroda und Ilmenau West beidseitig Person auf der Straße. Und A71 zwischen Erfurt Nord und Erfurt Stotternheim beidseitig Schwäne auf der Straße. Quak, quak. Also ich weiß nicht, ob sie Quak, quak machen, aber das war jetzt das Erste, was mir eingefallen ist für Schwäne. Wenn du noch was haben solltest, kostenlos anrufen oder WhatsApp schicken. Nummer für beides 0800, dann die 5, 99, 19, 19.

0: September schon wieder halb rum. Bei uns kriegst du trotzdem Top-Sommer-Vibes von Summer Jam, Kilimanjaro. Reiz Top 40 läuft, dein Lieblingssender? Da hast du seit gestern auf eBay Kleinanzeigen und Co. nicht nur ganz viele, die ihre Kraftclub- und Harry Styles-Tickets für super viel Kohle verkaufen, sondern auch ein paar andere dubiose Angebote. Kollege Max aus der Reihe Top 40 Morning Show klärt dich auf.
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Was glaubst du? Mann oder Frau? Also vor dir ist hier Lukas für dich am Start. Das habe ich mich erst auch gefragt. Und bei dem Namen, da kommt ja auch beides in Frage. Dati, ein Act aus Georgien und ist ein Mann. Ja, da bin ich ja immer sehr neidisch, wenn Männer so eine Stimme haben. Also eigentlich klar, dass er am Ende nur Musiker werden konnte. Mittlerweile lebt er in Budapest und nächsten Monat, da geht's für ihn auf Europa-Tour nach Paris, London, aber in Berlin schaut er zwischendrin auch vorbei. Tickets gibt's noch, Kosten pro Kopf gerade mal ein 30. Kann man sich schon mal gönnen, finde ich. Das ist sein aktueller Take Me There. Zuerst gehört bei Radio.

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9: Wir gucken auf das Wetter. Die Sonne scheint ins Studio, könnte gern immer so sein. Werte um die 20 Grad. Morgen fällt das Ganze eher ein bisschen grauer aus. Ein bisschen Regen kann auch mit dabei sein. 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
10: Hi. Die Bundesregierung überlegt noch, wie sie die Bürger angesichts der hohen Spritpreise entlasten kann. Jetzt kommt ein Vorschlag von der FDP. Sie will die Kfz-Steuer abschaffen. Italien macht es vor, wie Entlastung richtig funktioniert. Die Regierung in Rom setzt für ein Jahr die Kfz-Steuer aus, sagt FDP-Generalsekretär Martin Hagen. Die FDP geht noch einen Schritt weiter. Sie will diese Steuer komplett streichen. Die Kfz-Steuer fließt allein in die Kassen des Bundes. Im letzten Jahr waren das 9,6 Milliarden Euro. Die Thüringer SPD-Fraktion will Demokratieprogramme gesetzlich verankern und finanziell dauerhaft absichern. Der Grund? Bei einer möglichen Regierungsübernahme durch die AfD könnte die natürlich auch hier Änderungen herbeiführen. Demokratie zu stärken und zu schützen dürfe keine freiwillige Leistung mehr sein, bei der mal schnell die finanziellen Mittel gestrichen werden können, so die SPD. Als Beispiele genannt wurden das Landesprogramm für Demokratie, Toleranz und Weltoffenheit oder das Bundesprogramm Demokratie leben. Das Gesetz soll jetzt auf den Weg gebracht und im nächsten Jahr beschlossen werden, so die Vorstellungen der SPD. Die Bundesanwaltschaft hat in Brandenburg einen mutmaßlichen Islamisten festnehmen lassen. Der 24-jährige Iraker soll in Deutschland Anschläge auf Ungläubige geplant haben. Erstes Ziel war demnach eine Kirche in Bremen, teilt die Behörde mit. Er sei Anhänger der Terrormiliz Islamischer Staat und habe sich bereits eine Schusswaffe besorgt, heißt es weiter. Der Mann sitzt in U-Haft.
9: Dankeschön, Jan. Wir gucken auf die Straßen. 17 Uhr Blitzer bei uns zuerst. A71 Richtung Sangerhausen vom Tunnel Alte Burg. B4 Greußen Richtung Straußfurt, Höhe Abfahrt Schilfer stehen sie. Mellingen am Sportplatz stadteinwärts. Ortsdurchfahrt Wechmar Richtung Schwabhausen und Weimar-Ehringsdorf am Ziegelgraben beidseitig. Dann Vorsicht A4 Richtung Frankfurt zwischen Nora, Erfurt-Fieselbach, Gegenstände auf der rechten und mittleren Spur. A71 zwischen Erfurt-Nord und Erfurt-Stotternheim beidseitig. Schwäne auf der Straße, es staut sich. Und B85 Ortsausgang Buttelstedt. Vorsicht, da liegt eine Blechtonne auf der Straße. Und wenn noch was fehlt, kostenlos anrufen oder WhatsApp schicken. Nummer für beides 0800 dann die 5 99 19 99.
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9: Und der beste Ort zum Donnerstag-Feierabend verbringen, das ist heute wieder das Kino. Es gibt ganz viel Neues und einen Film, der sich besonders lohnt, den stelle ich dir gleich vor. In meinem Radio Top 40 Movie Check nach drei Tagen.

0: dann. Bisschen was Entspanntes zum Donnerstagnachmittag. Matt Simons Catch and Release hier bei Radio Top 40. Lukas für dich am Start. Und wenn du gerade noch überlegst, was du heute mit deinem Abend anfangen sollst, nicht vergessen, es gibt was Neues im Kino.
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0: Kurze Frage, wer ist das? Wenn du das weißt, bist du entweder steinalt oder jemand, der schon mal was von den Looney Tunes gehört hat. Du weißt schon, Bugs Bunny, Daffy Duck, wie sie alle heißen. Und eben der Roadrunner. Ein schneller Vogel, der mit einem Affentempo durch die Wüste rennt. Genau den versucht Coyote Wile E. Coyote die ganze Zeit zu fangen. Mit Düsenantrieben, Raketenrollschuhen, verletzt sich dabei allerdings die ganze Zeit selbst. Ganz schön ätzend. Also beschließt er, die Firma, die hinter all den Produkten steckt, zu verklagen und sucht sich einen Anwalt.
2: Hiermit eröffne ich das Verfahren Coyote gegen Acme.
3: Diese Konzerne denken, sie können sich alles erlauben.
4: Nein!
3: Wir haben die Schnauze voll.
4: Acme!
0: Vielleicht erinnerst du dich noch an Space Jam, den Film, in dem Michael Jordan mit den Looney Tunes Basketball spielt. Das Prinzip ist hier ähnlich. Realfilm trifft auf Animation. Dazu gibt's super viele Slapstick-Gags, die meistens darauf basieren, dass sich der Coyote auf verschiedene Arten und Weisen wehtut. Nicht jeder Gag sitzt, aber Spaß macht das Ganze trotzdem. Dabei spawnen immer wieder irgendwelche Figuren aus dem Looney Tunes-Universum. Und ja, er ist auch dabei.
5: Na? Ist was, Doc?
0: Ein Film für jedes Alter, bei dem du einfach mal den Kopf ausschalten kannst. Coyote vs. Acme kriegst du ab sofort im Kino und bekommst von mir 3 von 5 möglichen Sternen.
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Wochenende gibt's von Thomas Gray Rumors. Reise bevor die läuft. Lukas hier grüßt dich. Jetzt mit Zomba. Und da müssen wir sagen, der kann nicht nur was, der ist auch noch vom Fach. Studiert hat er klassische Musik. Und da soll noch mal einer sagen, so ein Abschluss bringt nichts. Tja, im besten Fall füllst du damit am Ende die Stadien der Welt. Also ich sag mal, alles richtig gemacht.

bei Tofuri am Start an deinem Donnerstagnachmittag. Bei den Dönerbuden wird's voller, in den Supermärkten auch. Und damit du gut durchkommst, kriegst du von uns die Mucke. Den neuen von Alle Farben zum Beispiel. Und nicht davon irritieren lassen, dass da alt im Namen vorkommt. Hier ist er. Same old school.

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1: Reiter Foddy ist hier mit dem Wetter und das ist immer noch schön. Werte um die 20 Grad, da haben wir auch viel Sonne, hier und da ein paar Wolken, die tun aber nichts. Es bleibt trocken, erst morgen ist wieder so ein bisschen Regen drin. Wir gucken auf die Straßen, alle Blitzer bei uns zuerst. A71 Richtung Sangerhausen, vor dem Tunnel Alte Burg stehen sie. B4 Greußen Richtung Straußfurt, Höhe Abfahrt Schilfer. Mellingen am Sportplatz statt einwärts, Ortsdurchfahrt Wechmar Richtung Schwabhausen und Weimar-Ehringsdorf am Ziegelgraben beidseitig. Panzerblitzer außerdem Erfurt-Dalbergsweg beidseitig, Gotha vor dem Schloss Nähe Siebleberwall und Jena-Winzerlaa Friedrich-Zucker-Straße statt einwärts. Hast du noch was gesehen? Anrufen oder Nachricht schicken. Nummer für beides 0800, dann die 5, 99, 19, 99 und für die komplette Übersicht über alle Staus, alle Blitzer, alle sonstigen Meldungen WhatsApp mit Hashtag Verkehr schicken. Dir eine gute Fahrt.

0: 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Das kann Andreas aus Weimar nur leider nicht von sich behaupten. Give me the cash.
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0: Vor ein bisschen mehr als einer Stunde hatte Andreas die Chance, sich 150 Tacken bei mir klarzumachen. Nur eine Frage galt es, richtig zu beantworten. Wie heißt der griechische Gott des Meeres?
3: Zeus.
0: Nee, leider nicht. Nee, leider nicht. Also du hast schon mal alles richtig gemacht, indem du schnell geantwortet hast, aber es ist nicht Zeus, es ist Poseidon.
3: Nee, keine Ahnung.
0: Ey, ganz ehrlich, ich wäre da vermutlich auch nicht so schnell drauf gekommen. Und das heißt, unser Jackpot wächst. Gestern 50 Euro, morgen sind wir dann bei 200. Holst du dir kurz nach 7 in deiner Radio Top 40 Morning Show?

0: Radio 40 ist hier, kurz vorm Wochenende. Und das wird morgen wieder mit bester neuer Mucke gefeiert. Denn zum New Music Friday kannst du dich wieder auf ein paar geile Releases freuen. Von Teddy Swims zum Beispiel, Perfect Man. Da wird's wieder sehr soulig. Dann gibt's für alle Deutschrap-Fans einen Track von Deutschraps Urgroßvater.
1: Ich weiß, jetzt beginnt meine beste Zeit.
0: Denn Sido haut die nächste Single raus von seinem anstehenden Album Frieden. Woke heißt sie. Und eine schöne Ballade gibt's von James Arthur. Waste My Tears hat jetzt schon mein Herz erobert. Dann kriegst du alles morgen in voller Länge ab 6 in deiner Radio Top 40 Morning Show. Und nicht nur die. Da ist noch einiges mehr.

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0: Tiffany Harris. 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
0: Jetzt ganz neu. Girl My Age.

Klingt für mich voll nach Olivia Rodrigo. Aber nee, es ist Paula Stellar. Wird sie sich sehr geehrt fühlen. Ihr neuer Girl My Age nur bei uns, Radio Top 40. Lukas hier grüßt dich. Da starten wir jetzt Richtung Feierabend, beziehungsweise Richtung Paradise. Potato, Potato und so. Kygo, One Republic, Chasing Paradise an deinem Donnerstagnachmittag.

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9: Radio Top 40 ist hier und da gehen die Werte mittlerweile wieder nach unten. Statt 20 Grad steht da bei vielen Orten mittlerweile nur noch eine 1 ganz vorne. Trocken sieht's weiter aus. Morgen dann auch wieder bis zu 21 Grad, dafür aber Wolken und Regen. 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
10: Hi. Die Bundesregierung überlegt noch, wie sie die Bürger angesichts der hohen Spritpreise entlasten kann. Jetzt kommt ein Vorschlag von der FDP. Sie will die Kfz-Steuer abschaffen. Italien macht es vor, wie Entlastung richtig funktioniert. Die Regierung in Rom setzt für ein Jahr die Kfz-Steuer aus, sagt FDP-Generalsekretär Martin Hagen. Die FDP geht noch einen Schritt weiter. Sie will diese Steuer komplett streichen. Die Kfz-Steuer fließt allein in die Kassen des Bundes. Im letzten Jahr waren das 9,6 Milliarden Euro. Die Thüringer SPD-Fraktion will Demokratieprogramme gesetzlich verankern und finanziell dauerhaft absichern. Der Grund? Bei einer möglichen Regierungsübernahme durch die AfD könnte die natürlich auch hier Änderungen herbeiführen. Demokratie zu stärken und zu schützen dürfe keine freiwillige Leistung mehr sein, bei der mal schnell die finanziellen Mittel gestrichen werden können, so die SPD. Als Beispiele genannt wurden das Landesprogramm für Demokratie, Toleranz und Weltoffenheit oder das Bundesprogramm Demokratie leben. Das Gesetz soll jetzt auf den Weg gebracht und im nächsten Jahr beschlossen werden, so die Vorstellungen der SPD. Die Bundesanwaltschaft hat in Brandenburg einen mutmaßlichen Islamisten festnehmen lassen. Der 24-jährige Iraker soll in Deutschland Anschläge auf Ungläubige geplant haben. Erstes Ziel war demnach eine Kirche in Bremen, teilt die Behörde mit. Er sei Anhänger der Terrormiliz Islamischer Staat und habe sich bereits eine Schusswaffe besorgt, heißt es weiter. Der Mann sitzt in U-Haft.
9: Wir gucken auf die Straßen, alle Blitzer bei uns zuerst. A71 Richtung Sangerhausen, vor dem Tunnel Alte Burg stehen sie. B4 Greußen Richtung Straußfurt, Höhe Abfahrt Schilfer. Mellingen am Sportplatz statt einwärts. Ortsdurchfahrt Wechmar Richtung Schwabhausen und Weimar-Ehringsdorf am Ziegelgraben beidseitig. Panzerblitzer außerdem Erfurt-Dalbergsweg beidseitig. Gotha vor dem Schloss Nähe Siebleberwall und Jena-Winzerlaa Friedrich-Zucker-Straße statt einwärts. Hast du noch was gesehen? Anrufen oder Nachricht schicken. Nummer für beides 0800, dann die 5, 99, 19, 99 und für die komplette Übersicht über alle Staus, alle Blitzer, alle sonstigen Meldungen, WhatsApp mit Hashtag Verkehr schicken. Dir eine gute Fahrt.
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9: Für viele der Moment, wo sie ihre Wohnung so ein bisschen wochenendready machen. Entweder weil Freunde zu Besuch kommen oder noch schlimmer, die Eltern. Also nichts gegen Mama und Papa, aber ich check schon. Da willst du natürlich umso mehr, dass es am Ende nichts zu meckern gibt. Hier der Track dazu. Gib dir die nötige Energy. auch wenn du gerade vielleicht gar keinen Bock hast. James Hype, Saratoga.

Dein Lieblingssender Rheinische Post vor dir ist an. Lukas hier, moin. Und ein Grund, warum der Freitagmorgen absolut fantastisch wird, Miley Cyrus. Oder nur Miley, wie sie mittlerweile auf Insta heißt. Morgen kommt ihre neue Platte und das, obwohl sie das Teil erst Anfang des Monats angekündigt hat. Die Fans freut's und uns natürlich auch, wie das Teil klingt. Hörst du morgen bei uns zum New Music Friday ab 6 in deiner Rheinische Post vor die Morning Show. Bass Persuades wird's heißen. Darauf siehst du Miley, wie sie eine Blume im Mund hat. Und den Titeltrack davon spielen wir dir jetzt schon. Heißt übrigens genauso. 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

0: Für die einen geht's nach Hause, für sie Richtung Hollywood. LA Vision, Gigi D'Agostino hier bei Radio Top 40. Lukas für dich am Start und den Streaming-Tipp für später, den gibt's hier gleich in der nächsten halben Stunde.
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Lukas für dich am Start und da gibt's heute nicht nur neue Filme im Kino, sondern auch ein bisschen was Neues zu streamen. Stichwort True Crime. Neue Staffel Monster auf Netflix. Da ging's ja schon um die Serienmörder Jeffrey Dahmer oder die Menendez-Brüder. Diesmal dreht sich das Ganze erstmals um eine weibliche Person. Und zwar Lizzie Borden, die Ende des 19. Jahrhunderts ihren Vater und ihre Stiefmutter mit einer Axt umgebracht haben soll. Wie das Ganze ausging, kannst du dir ab heute anschauen. Insgesamt 8 Folgen sind's. Kannst du also alle einmal schön wegbingen, wenn du willst. Ich werde bestimmt auch mal reingucken. Aber dann vielleicht lieber mit einer anderen Person zusammen. Ich bekomme davon ja immer Albträume.

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